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0: Es ist 5:05.
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2: Im Studio Melanie Wenig, guten Morgen. Richter und Staatsanwälte sind vollkommen überlastet und rufen zum Protest auf. Ab heute gibt es für eine Woche so gut wie keine Verhandlungen und keine Amtstagstermine. Damit will man auf den Personalmangel in der Justiz aufmerksam machen. Bereits seit Monaten wird mehr Personal gefordert. Mehr Planstellen sind aber auch im Doppelbudget 2026-27 nicht enthalten. Die Herbstlohnrunde startet heute mit den Verhandlungen für neue Kollektivverträge für rund 55.000 Beschäftigte in knapp 100 österreichischen Bahnunternehmen. Die Gewerkschaft Wieder will neben einem deutlichen Lohnplus auch klare Regeln für Fahr- und Reisezeiten als Arbeitszeiten und längere Pausen. Die Metaller fallen heuer weg, weil sich die Sozialpartner im Vorjahr auf einen 2-jährigen Krisenabschluss geeinigt hatten. Damit soll Schluss sein, die Forderung der Gewerkschaft. Und der berühmte 86 Meter hohe Glockenturm in Florenz wird erstmals in seiner Geschichte umfassend restauriert. Die Arbeiten an Innen- und Außenbereichen sollen rund 5 Jahre dauern und mehr als 7 Millionen Euro kosten. Die Kosten trägt zur Gänze die zuständige Organisation für den Erhalt des Florentiner Domkomplexes.
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4: Wir messen aktuell 8 Grad im Regens bei Martinsturm, 18 bei euch in Lustenau und 7 Grad haben in Rötis. Jetzt in der Früh begleiten uns noch etwas Nebel und Wolken rein in den Montag, aber das verkraften wir. Als Entschädigung gibt es nämlich später richtig schönes, goldenes Herbstwetter. Das Ganze bei Temperaturen von bis zu 17 Grad. Vor allem am Nachmittag bleibt der Himmel da oft strahlend blau und auch morgen verwöhnt uns das Wetter mit vielen Sonnenstunden und milden 20 Grad. Anfangs ist in der Früh aber wieder etwas Nebel in den Teller mit dabei.
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4: Schöne Grüße zu euch auf die Straßen. Da ist zurzeit alles in bester Ordnung. Ihr habt freie Fahrt voraus. Kommt gut und sicher an euer Ziel.
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4: Einen schönen Wochenstart, ihr Lieben. Simon und Chiara sind heute leider nicht da. Die brauchen eine kleine Pause. Nennen wir es einfach mal so, was die beiden da ein bisschen aus der Bahn geworfen hat. Das erfahrt ihr hier gleich in 6 Minuten. Ihr hievt euch jetzt ganz gemütlich aus dem Bett. Erst das rechte Bein, dann das linke Bein. Und damit der Kreislauf in Schwung kommt, gibt's hier einen der besten aktuellen Hits zum Mitschunkeln. Hier ist Teddy Swims mit Mr. Know It All.

Na, wer war gestern auch auf der Luschnauer Kilby unterwegs und hängt heute so ein bisschen durch? 4 Minuten nach 5 auf Antenne Vorarlberg. Herr Simon hat sich ja letzte Woche fast täglich

0: endlich hier in der Show als Kilby-Fan geoutet. Sogar einen eigenen Song hat er für die Kilby geschrieben. Und gestern war dann sein großer Tag. Simon und Chiara haben sich auf der Luschnauer Kilby ins Getümmel geschmissen. Und sagen wir es mal so, ich glaube, sie haben alles mitgenommen, was gegangen ist, oder jetzt war?
1: Ja, frag nur. Wenn sie die Glück haben, Chiara, zu uns jetzt?
2: Also um 8 Uhr morgens bei uns Weißwurstfrühstück gern.
1: Ja, die ganze Eltern von der Chiara, von mir.
2: Die ganze,
1: wie ja, halt Unverwandte. Und ich sage, weil alle Kollegen auch um 9:45 Uhr Chiara einen Stress gemacht. Jetzt müssen wir einen Kilby-Song machen. Und Sie als Prägerin, bitteschön.
2: Ja, da startet man halt immer ewig an.
1: Nehmen wir einen mega Gaudi und... Danke vielmals, dass du unsere Sendung heute machst.
2: Danke, bis überlebt, können wir noch eins trinken.
1: Liebe Grüße, Studio. Tschüss.
0: Sehr, sehr gerne. Ja, die beiden sind heute Knockout, gönnen sich ein bisschen Schlaf und morgen geht's dann hier gut gestärkt wieder mit den zwei weiter. Und falls ihr den Luxus von dem freien Tag heute nicht habt, dann brauchen wir jetzt Musik mit Schmackes. Bitteschön, kommt gut in die Gänge mit Pitbull, Afrojack und Neo und Give Me Everything auf Antenne Vorarlberg.
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0: Einen schönen guten Morgen am Montag, 13 Minuten nach 5.
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2: Ja, da wird es langsam wieder mal Zeit, dass die geknackt wird. Ja, ihr bekommt 10 Fragen in 60 Sekunden. Sind alle Antworten richtig, schenken wir euch die 1.000 Euro. Wenn es nicht ganz klappt, auch nicht so schlimm, dann gibt es als kleinen Trostpreis einen Zehner pro richtige Antwort.
3: Ja, und heute spielen wir mit der Michaela aus Hart. Hast du schon Klick geübt für die 1.000-Euro-Minute?
4: Ja, immer wieder, seit dem Jahr gewollt haben.
3: Und wie ist immer so dein Schnitt?
4: Ja, so zwischen 7 und 9 meistens.
3: Oh ja, sehr hoch. Oh, dann wird es spannend. Okay, Michaela, deine Daumen sind gedrückt. Okay. Und deine 60 Sekunden, die starten jetzt. Morgenstund hat Gold im
4: Mond.
3: Welche Farbe ist im PowerPoint-Logo? Blau, grün oder orange?
4: Orange.
3: Was ist größer, 2x5 oder 3x3?
4: 2x5.
3: In welches Nachbarland führt der Grenzübergang Tisis-Scharnwald?
4: In die Schweiz.
3: Welches Unternehmen
4: stellt... Liechtenstein.

0: Welches Unternehmen stellt Nutella her?
1: Ferrero.
0: Halb sieben abends. Wie lautet die Uhrzeit im 24-Stunden-Format?
1: 18.30 Uhr.
0: A Quadrat plus B Quadrat ist C Quadrat. Beschreibt den Satz des?
1: Pythagoras.
0: Welche ägyptische Königin war die Geliebte von Julius Caesar?
1: Kleopatra.
0: Welcher Buchstabe steht im Wort Kopfhörer an fünfter Stelle?
1: H.
0: So, das war genau der Gong zu der Zeit. Simon, du bist der Schiedsrichter und du hast ja alles im Blick.
2: Also, liebe Michaela, du bist ja da jetzt, sagen wir mehr oder weniger, relativ sicher durchgerauscht, hast am Anfang aber gehörig Zeitlicker gelassen.
1: Ja.
2: Ja, deswegen ist sich die allerletzte Frage nicht mehr ausgegangen. Es waren neun Fragen. Und du hast es zwar noch im Nachgang gesehen, aber die Spielregeln sind klar, wenn eine Antwort gesehen ist, wird die eingeloggt, du hast leider zuerst Liechtenstein gesehen, Schweiz gesehen, zum Grenzübergang dieses Scharnwald. Das heißt, die muss ich leider als falsch beurteilen, aber alle anderen waren bitte schon richtig. Hey, acht richtige, hast 80 Euro für dich. Herzlichen Glückwunsch.
1: Ja, super. Woohoo. Voll gut, danke.
0: 8 Euro ist so gut. Ey, da kannst du mal richtig schön essen gehen.
1: Ja, genau, das machen wir.
2: Ja, und
1: super.
2: Wirklich die Ohren, wo man denkt, so, wow, bin ich gespannt, rausgekommen wie aus dem Kanonenrohr.
0: Ja,
2: Pythagoras, Kleopatra und.
1: Ja.
0: Der PowerPoint hat ja ein paar Sekunden gekostet.
1: Ja, genau. Mhm.
2: Nichts, für das man sich auf jeden Fall schämen müsst. Und ihr macht auch mit bei der 1.000-Euro-Minute. Meldet euch an auf unserer Homepage und vielleicht spielen wir ja gemeinsam schon in der nächsten Spielrunde.
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0: Uiuiuiui. Heute kickt wahrscheinlich bei einigen von euch der Muskelkater, oder? 20 Minuten nach 5 auf Antenne Vorarlberg. Ey, beim gestrigen Dreiländermarathon ist neuer Teilnehmerrekord aufgestellt worden. 11.507 Teilnehmerinnen und Teilnehmer aus über 90 Nationen sind da beim Lauf an den Start gegangen und dann durch Österreich, Deutschland und die Schweiz gerannt. Auch der bisherige Streckenrekord von 2 Stunden 9 Minuten ist um 26 Sekunden geschlagen worden. Also durch die Bank wirklich ein toller, toller Erfolg. Ja, und gegen den Muskelkater hilft heute nur noch genug Regeneration und eine extra Portion Magnesium jetzt zum Frühstück.
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7: Schönen guten Morgen zu euch nach Bregenz. Da messen wir aktuell 8 Grad beim Landhaus, 18 sind es in Klaus und frische 3 Grad haben wir in der Lars. Der Montag, der startet heute noch mit etwas Nebel und ein paar Wolken durch. Das schaut jetzt am Anfang vielleicht nicht nach Traumwetter aus, mausert sich aber. Im Laufe des Tages gibt es richtig feines Herbstwetter mit viel Sonne und bis zu 17 Grad. Am Nachmittag bleibt der Himmel oft strahlend blau. Und auch morgen geht es nach einem nebligen Start dann wieder mit vielen Sonnenstunden und bis zu 20 Grad weiter.
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7: Auf den Straßen ist alles richtig schön entspannt. Ihr kommt pünktlich von A nach B. Habt eine gute und sichere Weiterfahrt.
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7: Guten Morgen am Montag. Simon und Chiara, die schlafen heute aus. Die waren gestern ein bisschen auf der Luschnower Kilby unterwegs. Deshalb starten wir in die neue Woche durch. Und gut, dass ihr da seid. Es geht nämlich gleich um ein sehr sensibles Thema. Und da brauche ich bitte eure Hilfe. Gleich hier in 6 Minuten.
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lass mich jetzt bitte einfach in Ruhe. Kennt ihr diesen Satz? Ich schon. 5:03 auf Antenne Vorarlberg am Montag. Ja, ein Streit kann eine Beziehung so richtig auf die Probe stellen, oder? Vor allem, wenn die eine Person alles direkt ausdiskutieren will und die andere sagt, ey, lass mich bitte eine Nacht drüber schlafen, wir reden morgen wieder. Für mich der absolute Horror. Egal ob mit Partner oder Familie, wenn nach einem Streit noch alles offen ist, da kriege ich die Krise in der Nacht. Ich kriege kein Auge zu, ich habe Bauchweh, wir nur grantiger, weil das Thema einfach ungeklärt ist. Und andere sagen genau das Gegenteil. Erstmal runterkommen, eine Nacht drüber schlafen und dann wird einfach am nächsten Tag in Ruhe geredet. Was ist jetzt hier richtig und was falsch? Wie tickt unser Ländle da? Auch auf die Gefahr hin, dass ihr da vielleicht allein nicht da stand. Ich bin ganz klar Team jetzt reden. Ihr auch? Oder sagt er, nee, erstmal alles sacken lassen und die Diskussion vielleicht sogar vertagen. Schickt man da jetzt eure Sprachnachrichten an die 0800 10 36 36. Ich will wissen, welches Team hier heute vorne liegt. Und eure ersten Antworten gibt's dann hier gleich 5:07 auf Antenne

0: Snap.
1: Ja, total geil.
2: Genau das sind die Momente, die uns hier besonders glücklich machen, wenn ihr euch so freut. 20 Minuten vor 6 Uhr von Tine Freilberg. Bei Scheine für Vereine schenken wir euch fix 500 Euro für euer Vereinsprojekt. Besonders berührt hat uns die Geschichte von Steffi aus Fontanella. Die Vereinshütte vom Wintersportverein Fontanella ist abgebrannt und da sind die ganzen Netze, die Stangen, Absperrsachen, Funkgeräte, einfach alles, was sie gebraucht haben, vernichtet worden. Und das nicht zum ersten Mal.
1: Vor ein paar Jahren sind wir schon mal Opfer vom Brand geworden.
2: Na.
1: Das sind unsere ganzen Unterlagen seit der Gründungszeit verbrannt.
2: Na.
1: Und das jetzt diesmal hat unser Material erwischt.
3: Aber niemandem ist was passiert, oder? Von dem
1: Nein,
3: her.
1: Alles gut gegangen von dem her, ja.
3: Ja, genau. Dann freuen wir uns, dass wir Teil des Wiederaufbaus sein dürfen.
4: Auf jeden Fall.
1: Ja, vielen lieben Dank. Also wir werden an euch denken. Ach, das ist ja cool. Ha, cool.
2: Ja, also die haben sich die 500 Euro wirklich mehr als nur verdient. Alles erdenklich Gute für euch und die neue Skisaison. Und auch euer Vereinsprojekt verdient es, gehört zu werden. Erzählt uns davon auf Antenne Freilberg.at. Und vielleicht seid ihr heute um kurz nach 8 die Nächsten mit 500 Euro mehr in der Vereinskasse. Und während eure Anmeldungen bei uns reinflattern, schicken wir euch hier Powerbeats zum Wachwerden vorbei von Flo Rida und Sia mit Wild Ones auf Antenne Freilberg. Schön, dass ihr bei uns seid.

0: Falls es euch heute noch keiner gesagt hat, schön, dass es euch gibt und super, dass ihr es jetzt nach dem Wochenende heute so früh wieder aus dem Bett geschafft habt. Jetzt bleiben wir mal mit Motivation dran hier auf Antenne Vorarlberg. Gleich bekommt ihr einen Schubs nach vorn von Nico Santos. Der liefert euch mit Safe aus den Zehnern genau die Energie, die aber nicht jeder automatisch am Montagmorgen hat. Danach steppt er gut gelaunt mit starken 20er Beats von David Guetta und Bibi Rexha mit I'm Good ins Bad. Und um kurz vor sechs bringen Kygo und Khalid mit Save My Love richtig Bewegung rein in die Bude. Da haben Montagsmuffel keine Chance mehr, mufflig zu bleiben. Das ist einer der besten aktuellen Hits. Mehr Musik, mehr Vielfalt. Gibt's auch nächste Stunde wieder um kurz vor sechs hier nach den Antenne Vorarlberg Nachrichten.
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3: Es ist 5:05.
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4: Mit Tom Flachsen, guten Morgen. Ab heute streiken in ganz Österreich die Gerichte. Richter und Staatsanwälte sind vollkommen überlastet und rufen deshalb zum Protest auf. Für eine Woche gibt es damit so gut wie keine Verhandlungen und auch keine Amtstagstermine, heißt es von der Justiz. Damit will man auf den Personalmangel aufmerksam machen. Bereits seit Monaten wird mehr Personal gefordert, mehr Planstellen sind aber auch im neuen Regierungsbudget keine vorgesehen. Der Drei-Länder-Marathon hat gestern etliche Rekorde gebrochen. Mehr als 11.500 Läuferinnen und Läufer waren in den verschiedenen Bewerben am Start. Einerseits, andererseits gewann der Äthiopier Bekele das Rennen über die Volldistanz in 2 Stunden und knapp 9 Minuten. Damit überbot er die bisherige Bestmarke. Bei den Frauen holte sich Deborah Schönborn aus Deutschland den Sieg. Heute startet die Anmeldung für die Chancentage. Da können Schülerinnen und Schüler der 8. und 9. Schulstufe wieder eine Woche lang bei verschiedenen Unternehmen reinschnuppern. Die Plätze sind aber begrenzt, Vorarlberg-Reporter Robin Leiner.
5: Ja, die Empfehlung ist deshalb, sich vorher schon mal schnell zu registrieren, damit es ab 9 Uhr dann gleich mit der Anmeldung losgehen kann. Einige größere Unternehmen haben zwar durchaus viele freie Plätze, aber es gibt auch einige mit stark begrenztem Angebot. Die Polizei zum Beispiel bietet nur 6 Plätze pro Bezirk an.
4: Das Anmeldefenster bleibt bis zum 2. November geöffnet. Und noch eine gute Nachricht aus Vorarlberg. Unsere Metalltechnik-Lehrlinge haben beim Bundeslehrlingswettbewerb am Wochenende gleich 6 Podestplätze abgeräumt. Besonders erfolgreich waren Florian Feuerstein und Marcel Albrecht. Beide holten in ihrer Berufsgruppe den 1. Platz. Insgesamt traten in der HTL und in der Berufsschule in Bregenz an die 60 Lehrlinge aus ganz Österreich an, in 6 verschiedenen Berufsgruppen.
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6: Schönen guten Morgen zu euch nach Bludenz. Da messen wir aktuell frische 6 Grad beim Schloss Gernhofen. 7 sind es in Möckers und 8 Grad Hammerbeuch in Götzis. Der Himmel, der braucht heute auch noch so einen kleinen Moment zum Wachwerden. Jetzt in der Früh halten sich stellenweise noch Nebel und Wolken beim Ländle. Später kommt aber die Sonne zum Zug. Dann geht's für den Rest des Tages richtig schön mit vielen Sonnenstunden weiter. Am Nachmittag, da bleibt der Himmel oft strahlend blau. Dazu sind bis zu 17 Grad drin. Morgen gibt's dann Copy-Paste-Wetter. Auch da etwas Nebel am Morgen. Später Sonne, nur es wird wärmer mit bis zu 20 Grad am Nachmittag.
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6: Schön, dass ihr mit uns das Ländle fahrt. Das ist alles tiptop auf den Straßen. Kommt gut und sicher an euer Ziel.
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6: Einen schönen Start in den Montag, ihr Lieben. Bei Simon und Chiara ist es gestern auf der Kebitz-Luschen ein bisschen länger geworden. Die erholen sich, sind morgen wieder für euch da. Und wir fahren jetzt gleich zusammen nach Hart. Da ist nämlich ein großer Traum für eine Vorarlbergerin wahr geworden. Was sie da Tolles für euch auf die Beine gestellt hat, das erfahrt ihr hier gleich in 6 Minuten. Und um die Kids jetzt endgültig aus dem Bett zu kriegen, helfen euch Khalid und Kaigo mit starkem Powerpop und einem der besten aktuellen Hits. Dreht jetzt gern lauter zu Safe.

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1: Die Gemeinde Hart ist ab sofort um einen neuen tollen Hotspot reicher. 5 Minuten nach 6 am Montag.
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1: Wer sich gerne mal entspannt mit einem guten Buch zurücklehnt, der ist ab sofort im Buchraum von Carola Fessler aus Hart an der richtigen Adresse. Carola, du hast ja mit deinem eigenen Lader einen ganz, ganz großer Traum erfüllt. Was findet man denn alles bei dir?
4: Also mein Lader macht so undrig, dass ich ganz sorgfältig ausgewählte Bücher habe. Für alt und jung, man kann in der Koma verweilen, ich habe Sitzgelegenheiten und man kann es da einfach ein bisschen länger ausheben.
1: Und auch deine Inneneinrichtung, die kann sich richtig sehr lassen, die hast du nämlich selber gebaut. Erzähl mal, wie hast du das gemacht?
4: Ja, genau, ich habe Tische leer gemacht und habe jetzt eigentlich die ganzen Regale, alle Tische gemacht, der Tresen und habe eigentlich da mein ganzes Herzblut hineingesteckt.
1: Wow, Respekt. Und hast du jetzt nur Bücher in deinem Sortiment oder gibt es da noch andere Sachen in deinem Lader?
4: Ich biete in meinem Sortiment außerdem noch Spielsachen an, sorgfältig ausgewählte Postkarten und ein paar Kalender habe ich auch schon da.
1: Super, ich wünsche dir von Herzen nur das Beste für deinen Lader. Ich finde es immer toll, wenn sich Leute trauen und was Eigenes auf Fürs stellen. Der Buchraum in Hart hat jeweils von Dienstag bis Samstag von 9 bis 13 Uhr und Dienstag, Donnerstag und Freitag von 14 bis 18 Uhr für euch geöffnet. Alle Infos findet ihr auch online auf unserer Homepage antennevorarlberg.at.
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0: Schönen guten Morgen am Montag, 6:11.
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2: Ja, bei der geht's um 1000 Euro, wie es so schön heißt, wenn ihr in 60 Sekunden 10 Fragen richtig beantwortet. Ansonsten gibt's trotzdem als Trostpreis für jede einzelne richtige Antwort einen Zehner. Und durch das Quiz führt meine Frau die Chiara.
0: Ja, jetzt spielen wir mit der Yvonne aus Feichel. Guten Morgen.
3: Hi, Morgen.
0: Du losch jeden Tag fleißig die 1000-Euro-Minute, gell?
3: Ja, genau, auf dem Weg zum Schaffen.
0: Oh, was tätst du mit dem Jackpot machen?
3: Ich fliege nächste Woche in Urlaub nach Amerika. Und ich glaube, das könnte ich gerade ein paar gut brauchen.
0: Oh mein Gott. Ich drücke dir ganz fest Daumen, Yvonne.
3: Danke.
0: Bist du bereit?
3: Ja.
0: Super. Dann starten jetzt deine 60 Sekunden. Die Tasten am Klavier sind schwarz und...
3: weiß.
0: Womit atmen Fälchen und Forellen unter Wasser?
3: Schienen.
0: Wie viele Stunden vergehen von 22 Uhr bis 2 Uhr früh?
3: 4.
0: Richtig oder falsch? Der Mond leuchtet, weil er das Licht der Sonne reflektiert.
3: Richtig.
0: Wer verwendet den Slogan "Ist was Gescheites"?
3: Weiter.
0: Wie viele Buchstaben hat das Wort Lineal?
3: 6.
0: Wie heißt der Fußballer Alaba mit Vornamen?
3: David.
0: In welcher Castingshow drehen sich die Juroren für ein Talent um?
3: The Voice.
0: Was ist größer, die Hälfte von 80 oder ein Viertel von 100?
3: Die Hälfte von 80.
0: Wie heißt der Gründer von Amazon?
3: Jeff Bezos.
0: Wer verwendet den Slogan "Ist was Gescheites"?
3: Iglo.
0: So.
2: Zeit ja, vorbei.
0: Jetzt ist die Zeit um, du bist schon locker durchgerauscht hier.
2: Ja. Simon, ist das alle durchgebracht,
0: ja,
2: alle
0: voll.
2: Fragen? Super. Also.
0: 2 Sekunden waren sogar noch übrig. Ja. Simon, also Schiedsrichter.
2: Ja, zuerst einmal richtig cool, dass du mitgemacht hast, auf jeden Fall Yvonne. Cool, dass du dich traut hast. Für das einmal schon Hut ab.
3: Ja, danke.
2: So, was denkst du? Gutes Gefühl?
3: Oh, schwierig. Also es waren schon ein paar dabei, wo ich mir jetzt nicht ganz sicher bin, wo einfach gerade haben.
0: Vor allem die Weiterfrage, oder? Du hast schon sehr schnell gewusst.
2: Ja.
3: Ja.
2: Ja, Yvonne, wir machen es kurz und schmerzlos. 1000 Euro, alle 10 sind richtig!
3: Ja. Na.
2: Mal!
3: Na, wirklich?
0: Ja!
2: Ja,
3: oh
2: sicher.
3: Oh Gott, na! Was?
0: Wie krass.
3: Oh Gott, na, das kann ich gar nicht glauben.
0: Du darfst es glauben und du darfst dich freuen.
3: Oh mein Gott. Wow, danke.
0: Yvonne, hättest du jetzt heute mit dem gerechnet?
3: Nein, gar nicht. Oh mein Gott. Ja, man denkt, ich probiere es jetzt halt einfach mal. Aber, oh mein Gott.
0: Ja, probieren geht über studieren, oder?
3: Oh mein Gott.
0: Oh, wie krass. Du hast das so gut gemacht und vor allem nur weiterfrag und dann noch die richtig beantwortet und den auch noch Zit übrig geht.
3: Oh mein Gott. Krass.
2: Was für ein Start ins Wochenende und bei dir gleichzeitig schon fast in Urlaub, oder?
3: Ja, oh mein Gott. Ich kann es wirklich nicht glauben.
2: Ja, hey, es ist wahr, du darfst es glauben und wir wünschen dir ganz, ganz viel Spaß damit. Du hast das verdient, Yvonne.
3: Danke, danke euch. Vielen Dank.
2: Ja, voll gern. Du hast das verdient. Und ihr könnt euch das auch verdienen. Ja? Dafür einfach anmelden auf unserer Homepage.

0: Diese Situation hat schon so einige Beziehungen auf eine harte Probe gestellt. 20 Minuten nach 6 auf Antenne Vorarlberg. Diskutiert ihr einen Streit immer sofort aus oder zieht euch vielleicht erstmal zurück, schlaft eine Nacht drüber und redet dann erst am nächsten Tag weiter? In welchem Team seid ihr da? Also ich kann definitiv nicht verstehen, wie jemand nach einem Streit einfach seelenruhig schlafen gehen kann. Für mich wäre das absolute Folter. Stehe ich da alleine mit der Meinung da oder sieht das noch jemand von euch so? Diskutiert gerne mit unter der 0800 10 36 36. Wir finden heute nämlich raus, wie unser Ländle im Streit so tickt. Ein paar Meinungen aus unserer Redaktion, die gibt's auch gleich um 6:35 hier auf Antenne Vorarlberg.
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7: 7 Grad Messmarktel in Frastanz beim Kloster Letzehof, 8 Grad haben in Altach und 7 sind es bei euch in Möckers. Heute Morgen schaut es im Lände da und dort noch grau und neblig aus. Das dient aber nur zur Verwirrung. Im Laufe vom Tag setzt sich schnell die Sonne durch. Am Nachmittag bleibt der Himmel oft sogar wolkenlos. Wir kriegen heute noch ein richtig schönes goldenes Herbstwetter mit bis zu 17 Grad serviert. Morgen, da ändert sich nicht viel. In der Früh ist auch noch Nebel mit dabei. Später geht's mit Sonnenschein weiter. Es wird nur eine Spur wärmer mit bis zu 20 Grad.
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7: Auf den Straßen im Ländle passt alles. Es sind aktuell keine Staus oder Blitze in Sicht. Kommt gut und sicher an euer Ziel.
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7: Ja, bei Simon und Chiara ist es gestern ein bisschen später geworden. Sie waren auf der Luschnauer Kilby unterwegs, schlafen heute aus. Morgen früh sind sie dann wieder für euch da. Aber wir brauchen euch gleich. Es geht nämlich um eine Entscheidung, die fast jeder von euch schon mal getroffen hat. Wie ihr heute tausenden Menschen im Ländle mit eurer Antwort helft, das erfahrt ihr gleich in 12 Minuten.
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0: tickt eigentlich unser Ländle im Streit?
1: Genau das findet man heute zusammen mit euch raus. 6:58 auf Antenne Vorarlberg. Es gibt ja im Streit eigentlich eh nur zwei Lager. Die einen, die drauf pochen, den Streit direkt auszudiskutieren. Ich bin so ein Exemplar. Bei mir muss alles vom Tisch, sonst bin ich unglücklich. Es geht mir nicht gut. Und dann gibt's die andere Seite, die nach dem Streit einfach ihre Ruhe braucht. Am besten noch eine Nacht drüber schlafen, um alles sacken zu lassen. Also für mich ein absoluter Albtraum. Aber wer macht's jetzt richtig? Ich habe mal die Lage in unserer Redaktion ein bisschen für euch abgecheckt.
2: Ich würde eher sagen, ausdiskutieren. Sonst könnte ich nicht schlafen gehen. Sonst habe ich ein komisches Gefühl, habe Bauchweh. Deswegen bin ich für ausdiskutieren und dann zum Schlafen gehen.
3: Ich bin immer jemand, der flüchern muss. Mein Partner ist halt jemand, der muss es sofort klären, der will sofort bei mir schwätzen. Und ich bin einer, ich muss von der Situation flüchten, muss erst mal mit mir nachdenken, drauf klarkommen und dann schauen wir weiter.
4: Ich muss immer zuerst schlafen. Ich bin dann so sauer, ich würde meinen Schatz aufreißen. Deswegen eine Nacht drüber schlafen.
1: Ah, ich sehe schon, ich ziehe heute der Kürzere. In welchem Team seid denn ihr? Team Streit sofort ausdiskutieren oder Team ich ziehe mich zurück und schlafe erst eine Nacht drüber? 0800 10 36 36. Schickt mir eure Sprachnachrichten ins Studio und eure ersten Antworten dann gleich hier 6:55 in der Show.

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Ihr setzt euch hin, sagt gefühlt 3 Wörter und am Ende schaut er genauso aus, wie ihr es euch vorgestellt habt. Und genau diese Adressen suchen wir diese Woche in unserer Vorarlberg Top 10. 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

0: Und zum laut aufdrehen, dann gleich im Auto, bekommt er heiße Latin-Vibes mit einem der besten aktuellen Hits von Shakira und Die Die. Mehr Musik, mehr Vielfalt, das alles und noch mehr genießt er gleich um 7:15 nach den Antenne Fallberg Nachrichten.
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14: Ab heute streiken die Gerichte in Österreich. Was es damit auf sich hat, das erfahrt ihr in 10 Sekunden in den Antenne Vorarlberg Nachrichten.
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14: Es ist 5:07.
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16: Mit Tom Flachsen. Schönen guten Morgen. Ab heute streiken

0: In ganz Österreich die Gerichte. Richter und Staatsanwälte sind vollkommen überlastet und rufen deshalb zum Protest auf, heißt es dazu von der Justiz. Für eine Woche gibt es damit so gut wie keine Verhandlungen und auch keine Amtstagstermine. Eine Verkehrsinfo für alle Autofahrer von Altach nach Mäder rüber. Die müssen ab heute für die nächsten 10 Tage einen Umweg einplanen. Die Asfinag startet mit der Sanierung der Autobahnbrücke in Altach. Und deshalb ist dort die Schweizer Straße Richtung Mäder zu. Und die wird nur als Einbahn geführt. Mit der Autobahn hat das Ganze aber nichts zu tun. Heute startet die Anmeldung für die Chancentage. Da können Schülerinnen und Schüler wieder eine Woche lang bei den weiterführenden Schulen und auch bei den verschiedenen Unternehmen reinschnuppern. Antenne Vorarlberg-Reporter Robin Leiner.
1: Es ist eigentlich wieder aus allen Berufen und Bereichen was mit dabei. Vom Einblick in die Banklehre bei der Raiffeisenbank Montfort über Oberflächen- und Elektrotechnik bei Collini in Hohenems bis zu Textiltechnik bei Getzner in Bludenz. Auch Doppelmayr oder die Landespolizeidirektion bieten einen Blick hinter die Kulissen. Die Plätze sind allerdings begrenzt.
0: Ja, und die Anmeldung startet um 9 Uhr. Die Chancentage selbst, die finden dann vom 16. bis 20. November statt. Und noch die gute Nachricht für Vorarlberg, jetzt ausnahmsweise mal aus Wien, denn beim Ball der Vorarlberger, erstmals am Wochenende im Wiener Rathaus, wurde nicht nur Walzer getanzt und gefeiert, nein, die ehemalige Obfrau des Vereins der Vorarlberger in Wien, Ulrike Wilhelm-Kinz, bekam vom Land das große Verdienstzeichen überreicht. Die 65-jährige Kommunikationsexpertin stand 10 Jahre lang an der Spitze und das als erste Frau in der 130-jährigen Vereinsgeschichte.
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5: 7 Grad messen aktuell in Brings vom Landhaus. 7 sind es in Sulz und 6 Grad bei euch in Ludesch. Der Montag startet gerade so ein bisschen auf Sparflamme. Noch sind stellenweise Wolken und etwas Nebel mit unterwegs. Dauert aber nicht lange, bis die Sonne das Kommando übernimmt. Dann wartet heute noch ein richtig schöner sonniger Herbsttag auf uns. Die Temperaturen erreichen bis zu 17 Grad am Nachmittag. Und auch morgen gibt es keine Änderung. Erst schwirrt der Nebel etwas mit rum. Später gibt es wieder Sonnenschein nonstop bei milden 20 Grad. Und damit sind wir mitten im Altweibersommer.
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5: Es stockt ein bisschen auf der L200 vom Aachrenntunnel weiter Richtung Kreisverkehr Dornbirn-Nord. Laut unserer Echtzeitmessung verliert er da bis zu 5 Minuten. Sonst ist alles noch recht entspannt. Wir wünschen euch eine gute und sichere Weiterfahrt.
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5: Schönen Montag, ihr Lieben. Diskutiert ihr einen Streit immer direkt aus oder gehört ihr zu den Leuten, die erstmal eine Nacht drüber schlafen? Wir finden heute raus, wie unser Ländle da tickt und welche Version einer Beziehung da wirklich besser tut. Eure ersten Antworten gleich hier in 6 Minuten. Davor bringt uns jetzt Shakira mit einem der besten aktuellen Hits gut gelaunt rein in den Montag. Lasst jetzt die Hüften wackeln zu Dai Dai.

0: Klärt ihr einen Streit? Diskutiert ihr ihn sofort aus oder braucht ihr erstmal Abstand und schlaft eine Nacht drüber? 7:04 auf Antenne Vorarlberg. Ich sag's euch ehrlich, wie es ist. Ich kann nicht verstehen, wie manche nach einem Zoff einfach seelenruhig ins Bett gehen und schlafen können. Wenn ich etwas nicht direkt aus der Welt schaffe und ausdiskutieren kann, ich leide wie ein Hund. Mir geht's so schlecht damit. Bin ich die Einzige? Wie geht ihr mit so einer Situation um? Was ist vor allem auch besser für eine Beziehung? Alles direkt zu klären oder mal die hochgekochten Emotionen abkühlen lassen? Diskutiert gerne heute mit unter der 0800 10 36 36 gemeinsam mit euch. Finden wir raus, wie unser Ländle da tickt. Marina aus Wald am Arlberg, in welchem Team bist denn du da?
1: Hallo Sandra.
0: Hi.
1: Also ich bin auf jeden Fall so gleich ausdiskutierer. Mhm. Es kommt so immer mehr Gefühle dazu. Und ich habe so ein Buch und kann auch den ganzen Tag über nichts anderes nachdenken. Bei mir muss alles sofort gleich ausgeschwätzt.
0: Ich fühle das so. Also lieber gebe ich denn nach, wie dass ich mit einem unguten Gefühl sogar ins Bett gehe. Auch wenn das nicht immer der richtige Weg ist. Nicole Sohrnems, wie ist deine Meinung zu diesem Thema?
2: Also ich bin der Meinung, im Streit sollte man schon ausdiskutieren. Mhm. Außer wenn man merkt, dass man nicht mehr rational bleiben kann. Sobald man merkt, okay, die Gefühle sind doch einfach zu viel, sollte man vielleicht doch sagen, einfach, hey, okay, jetzt stopp, einfach mal kurz runterkommen, eine Nacht drüber schlafen. Was ganz wichtig ist, dass man es aber offen mit einem Partner kommuniziert und nicht einfach nur sagt, ja, ich will jetzt nicht mehr reden. Mhm. Weil ansonsten nimmt man das Thema immer und immer wieder neu auf und das ist auch nicht gut. Also Ausreden, außer die Emotionen sind zu viel.
0: Aber kann man denn auch während dem Streit richtig zuordnen, wenn die Emotionen hochkochen? Also ich finde das ultra schwierig. Ach, klingt euch mit ein. Seid ihr im Team, ich will jeden Streit direkt ausdiskutieren? Oder sagt er, nee, bei einem Streit brauche ich Abstand, um einfach mal einen klaren Kopf zu kriegen. Stimmt gerne auch auf Instagram mit ab und schickt uns eure Sprachnachrichten ins Studio. Eure nächsten Antworten dann gleich hier 7:40 in der Show. 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

0: Ah, wer von euch war gestern auf der Luschnower Kilby und hängt jetzt heute dezent ein bisschen durch? 7:12 auf Antenne Vorarlberg. Unser Simon hat sich ja letzte Woche fast täglich hier in der Show als Kilby-Fan geoutet. Sogar einen eigenen Song hat er für die Kilby geschrieben. Und gestern war dann sein großer Tag. Simon und Chiara haben sich auf der Luschnower Kilby ins Getümmel geschmissen. Und sagen wir es mal so, ich glaube, die beiden haben alles mitgenommen, was gegangen ist, oder ihr zwei?
1: Ja, frag nur. Wenn Sie Glück haben, Chiara, so ist es.
2: Also um 8 Uhr morgens bei uns Weißwurst Frühstück gern.
1: Ja, die ganze Eltern von der Chiara, von mir.
2: Die ganze.
1: Wie ja, halt Unverwandte. Und ich sage, weil alle Kollegen auch um 9:45 Uhr Chiara einen Stress gemacht. Jetzt müssen wir einen Kilby-Song machen. Und Sie als Prägerin, bitteschön.
2: Ja, da steht man halt immer ewig an.
1: Nehmen wir einen mega Gaudi und. Danke vielmals, dass du unsere Sendung heute machst.
2: Danke, jetzt können wir noch eins trinken.
1: Liebe Grüße, Studio. Tschüss.
0: Sehr, sehr gerne. Ja, die beiden sind heute Knockout, gönnen sich ein bisschen Schlaf und morgen geht's dann hier gut gestärkt wieder mit den zwei weiter. Und falls ihr den Luxus von einem freien Tag heute nicht habt, dann brauchen wir jetzt Musik mit Schmackes. Bitteschön, kommt gut in die Gänge mit Dasha und Austin hier auf Antenne Vorarlberg.

0: Hui, heute kickt wahrscheinlich bei einigen von euch der Muskelkater. 20 Minuten nach 7 auf Antenne Vorarlberg. Ja, beim gestrigen Drei-Länder-Marathon ist ein neuer Teilnehmerrekord aufgestellt worden. Wer von euch ist da mitgerannt? 11.507 Teilnehmerinnen und Teilnehmer aus über 90 Nationen sind da beim Lauf mit an den Start gegangen und dann quer durch Österreich, Deutschland und die Schweiz gerannt. Auch der bisherige Streckenrekord von 2 Stunden und 9 Minuten ist um 26 Sekunden geschlagen worden. Also durch die Bank einfach nur ein toller Erfolg. Und gegen den Muskelkater hilft heute nur noch genug Regeneration und eine extra Portion Magnesium zum Frühstück.
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3: Heiz euch noch fertig, da messen wir aktuell 8 Grad beim Wildpark, 7 sind in Schwarzach und 7 Grad haben wir auch bei euch in Rönns. Ja, so darf die neue Woche starten. Schon jetzt macht das Wetter richtig gute Laune. Bald ist die Sonne komplett da und rückt unser Ländle dann ins rechte Licht. Am Nachmittag bleibt der Himmel oft wolkenlos mit Temperaturen von bis zu 17 Grad. Und auch morgen wartet gleich der nächste Bilderbuchtag auf uns. Erst gibt es noch etwas Nebel in der Früh, aber bald übernimmt die Sonne das Kommando mit bis zu milden 20 Grad.
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3: Zwei kleinere Staustellen haben wir aktuell im Ländle. Einmal auf der L200 vom Achrain-Tunnel weiter Richtung Kreisverkehr Dornbirn-Nord. Da verliert er laut unserer Echtzeitmessung bis zu 7 Minuten. 6 Minuten länger dauert es von Dornbirn-Schwefel kommend. Und dann in Felkirch durch den Adetzenberg-Tunnel weiter Richtung Bärenkreuzung. Da braucht er auch bis zu 5 Minuten länger. Sonst kommt er überall schnell und pünktlich durch. Wir wünschen euch eine gute und sichere Weiterfahrt.
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3: Es ist wahrscheinlich die größte Beziehungsfrage überhaupt. Diskutiert ihr einen Streit immer direkt aus? Und da braucht ihr erstmal Abstand und eine Nacht Schlaf. Was funktioniert wirklich besser? Wir finden mit eurer Hilfe heute raus, wie unser Ländle bei diesem Thema tickt und eure nächsten Stimmung dazu gleich hier in 12 Minuten.
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Bei uns bekommt er den besten Stundenlohn der Welt. 4 Minuten nach 7:30 auf Antenne Vorarlberg. Simon und Chiara Stark quizzen ja jeden Morgen um diese Zeit mit euch um 1.000 Euro hier in der Show. Heute haben die zwei frei, deshalb geht's am Morgen wieder weiter. 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

0: Diese Frage kennt wirklich jeder, der schon mal gestritten hat. Gleich 18 Minuten vor 8 auf Antenne Vorarlberg. Redet ihr bei einem Streit wirklich alles sofort aus oder sagt er, nö, ich brauche erstmal Abstand. Wir reden dann morgen weiter. Ich habe euch ja schon verraten, dass ich einfach nicht verstehen kann, wie manche seelenruhig nach dem Streit schlafen können. Ich bin doch ganz klar Team, es muss alles direkt ausgesprochen werden, sonst fühle ich mich mega, mega unglücklich. Wie schaut's bei euch aus? Auf Instagram seid ihr auch fleißig am mit abstimmen und da sagen tatsächlich 71% von euch, ich möchte alles direkt geklärt haben. Manuel aus Götzis, wie schaut's denn da bei dir aus? Wie läuft es bei dir daheim ab?
1: Hi Sandra, bei uns ist es gerade umgekehrt. Mhm. Mein Mann ist derjenige, der das gleich ausdiskutiert haben möchte und aus der Welt geschaffen haben möchte und ich kann das in dem Moment dann überhaupt nicht. Das macht mich dann noch verrückter und würdiger und dann, ich muss gehen, ich muss echt raus, ich muss den Raum verlassen, ich muss mich beruhigen, ich muss runterkommen und wenn ich dann wieder auf meinem normalen Level bin, dann können wir da gern drüber reden, aber nicht gleich im Streit, in der Emotion, aber das schaffe ich überhaupt nicht.
0: Ey, ist schon spannend, oder? Wie jeder anders tickt. Ich und du wären einmal auf jeden Fall Kuckucksperle. Julian aus Dormin, in welchem Team bist du? Alles gleich ausdiskutieren oder zuerst schon mal flüchten?
2: Also ich bin der Meinung, dass man es gleich ausdiskutieren sollte, weil es ist einfach bestritten, nicht gut nebeneinander schläft. Ja. Da bleibe ich lieber eine Stunde länger wach und kläre das Ganze noch und kann dann zufrieden gemeinsam schlafen.
0: Ja, da habe ich es absolut mit dir. Aber was ist denn jetzt im Streit der richtige Weg? Konflikte direkt auszudiskutieren, komme was wolle, oder doch lieber warten, bis sich die Emotionen gelegt haben und eine Nacht drüber schlafen? Bettina Schwung ist Paar- und Sexualberaterin und hat zu diesem Thema eine ganz klare Haltung. Wie es richtig geht, das verrät sie uns dann nächste Stunde um 20 vor 9 hier auf Antenne Vorarlberg.

10 Minuten vor 8 auf Antenne Vorarlberg. In den nächsten Minuten laufen die Stempeluhren in den Firmen heiß. Wir sind bei euch mit mehr Musik, mehr Vielfalt in der nächsten halben Stunde. Pitbull und Kesha holen euch mit ihrem 10er Party Pop-Hit Timber direkt aus dem Standby raus. Danach schickt euch James Young lässig lockeren Pop aus den 20ern hinterher. Infinity ist einfach der perfekte Sound, um die ersten Mails entspannt abzuarbeiten. Und euer Highlight zum Arbeitsstart kommt dann von Dermot Kennedy mit Funeral. Glänzend schöner

0: Pop und einer der besten aktuellen Hits. Alles und noch mehr gleich um 7:45 nach den Antenne Fallberg Nachrichten.
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3: Respekt an unsere Metalllehrlinge im Ländle, was die beim Bundeslehrlingswettbewerb abgesahnt haben. Das erfahrt ihr in 10 Sekunden in den Antenne Vorarlberg Nachrichten.
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3: Es ist 5:08.
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5: Und schönen guten Morgen, ihr Tom Flachs. Überall in Österreich streiken ab heute die Gerichte. Staatsanwälte, Richterinnen und Richter sind vollkommen überlastet und rufen deshalb zum Protest auf. Für eine Woche gibt's damit so gut wie keine Verhandlungen und auch keine Amtstagstermine. Seit Monaten fordert die Justiz mehr Personal, allerdings sieht auch das neue Regierungsbudget kein zusätzliches Geld dafür vor. Da war ganz schön was los gestern im Ländle. Während in Lustenau an die 20.000 Menschen zu Kilby kamen, erstmals auch mit einer großen Festparade aller Lustenauer Nachwuchssportler, wurden beim Dreiländermarathon Rekorde gebrochen. Etwa mit

0: 8.500 Startern, so viele wie noch nie, und der schnellsten je gelaufenen Zeit seit 2001, also seitdem es die Laufveranstaltung gibt. Heute startet die Anmeldung für die Chancentage. Da können Schülerinnen und Schüler der 8. und 9. Schulstufe wieder eine Woche lang bei verschiedenen Unternehmen reinschnuppern. Die Plätze, die sind aber begrenzt, Vorarlberg-Reporter Robin Leiner.
1: Ja, die Empfehlung ist deshalb, sich vorher schon mal schnell zu registrieren, damit es ab 9 Uhr dann gleich mit der Anmeldung losgehen kann. Einige größere Unternehmen haben zwar durchaus viele freie Plätze, aber es gibt auch einige mit stark begrenztem Angebot. Die Polizei zum Beispiel bietet nur 6 Plätze pro Bezirk an.
0: Anmeldungen sind bis zum 2. November möglich. Und noch die gute Nachricht aus Vorarlberg. Unsere Metalllehrlinge haben beim Bundeslehrlingswettbewerb gleich 6 Podiumsplätze abgesahnt. Blechspezialist Florian Feuerstein und der Maschinentechniker der Marcel Albrecht sicherten sich sogar die Titel. Insgesamt traten in der HTL und der Berufsschule in Bregenz 60 Lehrlinge aus ganz Österreich in 6 Berufsgruppen an.
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4: Frische 4 Grad messen wir aktuell in Schruns bei der Wegkapelle. 7 sind es bei euch in Lustenau und 7 Grad haben wir auch in Eichenberg. Der Herbst, der sammelt heute wieder richtig schön Pluspunkte. Die Sonne ist schon gut mit dabei. Für den Rest des Tages bleibt es auch richtig schön sonnig. Nachmittag zeigt sich der Himmel sogar stundenlang komplett wolkenlos. Dazu erreichen die Temperaturen heute noch bis zu 17 Grad. Morgen gibt es dasselbe in Grün, nur wärmer. Sobald sich der Nebel am Morgen verzogen hat, gibt es wieder Sonnenschein nonstop mit bis zu 20 Grad fürs Ländle.
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4: Ordentlich was los gerade auf den Straßen. Es staut sich aktuell auf der 14 durch den Citytunnel Richtung Bregenz. Bitte Vorsicht, der Stau reicht da bis auf die Autobahnabfahrt zurück. Laut unserer Echtzeitmessung verliert er da bis zu 9 Minuten. Stau haben wir auch rund um die Achparkkreuzung in Lauterach. Von Hart kommend braucht er ebenfalls bis zu 9 Minuten länger. 7 Minuten länger dauert es auf der L190 von Lauterach kommend. Stau auch auf der L200 vom Aachen-Tunnel weiter Richtung Kreisverkehr Dornbirn-Nord. Da verliert er 7 Minuten. Auch rund um die Bärenkreuzung in Fäckig geht es nur im Schneckentempo vorwärts. 12 Minuten Zeitverlust habt ihr, wenn ihr von Frasterns Richtung Kreuzung unterwegs seid. Und 8 Minuten länger dauert es von Nofels weiter Richtung Bärenkreuzung. Wir wünschen euch viel Geduld und eine gute und sichere Weiterfahrt.
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4: Schönen Montag, ihr Lieben. Jeder Verein im Ländle hat doch diesen einen Wunsch, der einfach schon viel zu lange auf der Liste steht, oder? Vielleicht neue Dressen, neue Instrumente oder endlich mal genug Geld für den nächsten gemeinsamen Ausflug. Und genau dabei helfen wir euch bei Scheine für Vereine. Wir schenken euch fix 500 Euro für eure Vereinskasse. Erzählt uns auf antennevorarlberg.at, für welches Vereinsprojekt ihr die Kohle braucht. Und mit etwas Glück überraschen wir euch hier schon in 6 Minuten damit. Dermot Kennedy bringt euch derweil schön entspannt durch die ersten Minuten bei der Arbeit mit Funeral, einer der besten aktuellen Hits.

0: Schönen guten Morgen am Montag, 8:05.
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0: Denn jedes Vereinsprojekt zählt da für uns. Ob ihr die Kohle für neue Bastelmaterialien braucht, ihr vielleicht die Miete fürs Vereinslokal bezahlt oder ihr euch einfach neue Turngeräte anschafft, sagt uns ganz einfach auf antennevorarlberg.at, bei was ihr ganz dringend Unterstützung braucht. Michael Ammann aus Dornbirn hat den Kinderchor Frechtags auf unserer Homepage angemeldet. Michael, wo kann man denn euch unter die Arme greifen?
3: Der Kinderchor Frechtags. Der macht immer wieder viele Auftritte in Vorarlberg und hat da immer mit vielen verschiedenen Herausforderungen zum Tour. Ja, natürlich ein gewisser Aufwand, um das ganze Equipment und so zum von A nach B zu bringen und das immer stand zum Heben. Und auch wenn

0: irgendwelche Probelokale etc. Oder sonstige Aktionen in Richtung von Sommercamps und so machen. Und da ist quasi jede Hilfe sehr willkommen.
1: Mhm. Wie viele Kinder wirken denn da mit bei eurem Kinderchor?
0: Oh, die genaue Anzahl wüsste ich jetzt gar nicht, aber es sind sicher über 50.
1: Wow, also richtig große Mannschaft. Okay. Wie oft treffen da euch denn da so zum Proben?
0: Jeden Samstag.
1: Schön. Und gibt es da bestimmte Stücke, an der man gerade schaffend?
0: Ah nee, also da sind immer wieder ein paar Lieder und da kommt ab und zu dann was dazu, aber jetzt kein spezielles.
1: Mhm. Welche Funktion hast denn du genau beim Kinderchor? Also bist du Mitglied oder einfach ein Gönner des Chors?
0: Also ich bin ein Vater von Kindern, die mitsingen und unterstütze den Chor tatkräftig bei allem, was so ein bisschen anfällt.
1: Und was macht es mit dir, wenn du deine Kleinen dann auf der Bühne siehst?
0: Ja, es ist natürlich sehr bewegend, wenn die Kinder dann Spaß haben und da ihr Können unter Beweis stellen können.
1: Aber schon ein bisschen Pipi in den Augen, gell?
0: Ja, doch.
1: Ich finde es mega toll, dass er da den Kindern eine Plattform bietet, dass die in der Freizeit sich musikalisch auch austoben können. Das ist sicher ein schöner Ausgleich zur Schule und zum Alltagsstress. Und deshalb unterstützen wir euch und euer Projekt mit 500 Euro. Herzlichen Glückwunsch.
0: Ja, super. Vielen herzlichen Dank.
1: Sehr, sehr gerne. Und als nächstes seid ihr mit eurem Vereinsprojekt dran. Morgen schenken euch die Starks am Morgen um 10 nach 8 wieder fix 500 Euro für eure Vereinskasse.
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13 Minuten nach 8 auf Antenne Fallberg. Danke an alle Mamas und Papas, die jetzt schon die Minuten vor dem Laptop und vorm Rechner zählen, damit sie ihre Kinder gleich für die anstehenden Chancentage anmelden können. Um 9 öffnet sich dann das Anmeldeportal, um die Kinder bei den vielen verschiedenen weiterführenden Schulen anzumelden oder ihnen auch einen Einblick ins zukünftige Jobgeschehen zu ermöglichen. Dankeschön, dass ihr das macht, und wir sind gerne bei euch weiterhin hier auf Antenne Fallberg mit euren Lieblingshits. Jetzt mit Kaigo und One Republic und Chasing Paradise.

0: 19 Minuten nach 8 am Montag auf Antenne Fallberg. Wir nehmen euch hier gleich mit nach Hart an den Bodensee. Da ist nämlich ein großer Traum für eine Vorarlbergerin wahr geworden. Was sie da Tolles für euch auf die Beine gestellt hat, das erfahrt ihr gleich um 5 nach halb 9 hier in der Show.
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19: Ja, manche haben heute Morgen kalte Fingerle, mir inklusive. In Laterns messen aktuell 6 Grad bei der Sommerrodelbahn, 7 sind es in Übersachsen und 8 Grad haben wir bei euch in Bregenz. Der Herbst liefert uns heute aber sein Hochglanzprogramm. Die Sonne scheint bis zum Abend durch, der Himmel bleibt

0: vor allem am Nachmittag über weite Strecken wolkenlos. Dazu gehen sich 17 Grad aus. Perfektes Autowaschwetter, falls das wieder mal bei euch fällig ist. Morgen geht's dann auch wunderschön weiter. Sobald der Nebel am Morgen die Fliege macht, ist wieder nonstop Sonnenschein angesagt mit bis zu 20 Grad.
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0: Schön, dass ihr mit uns durchs Ländle fahrt. Er staut sich immer noch ein bisschen auf der L200 vom Achrein-Tunnel weiter Richtung Kreisverkehr Dornbirn-Nord. Laut unserer Echtzeitmessung verliert er da bis zu 7 Minuten. 7 Minuten länger dauert es auch in Lustenau vom Engel-Kreisverkehr weiter Richtung Schweizer Grenze. Und bis zu 6 Minuten länger seid ihr unterwegs, wenn ihr von Frastanz Richtung Felkicher Bärenkreuzung fahrt. Kommt gut und sicher an euer Ziel.
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0: Simon und Chiara sind morgen wieder für euch da. Die waren gestern auf der Kilby, schlafen heute aus. Aber wir unterhalten uns derweil über ein sehr wichtiges Thema. Vielleicht streitet ihr ja beim nächsten Mal schon ganz anders. Gleich klären wir nämlich eine Frage, über die wir schon den ganzen Morgen mit euch diskutieren. Ist es richtig, einen Streit sofort auszudiskutieren? Oder ist es besser, erstmal Abstand zu kriegen und darüber zu schlafen? Wie unser Ländle da tickt und zu was uns eine Paartherapeutin rät, das erfahrt ihr gleich in 12 Minuten.
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0: Gemeinde Hart ist ab sofort um einen neuen tollen Hotspot reicher. 8:04.
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0: 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Carola, du hast ja mit deinem eigenen Laden ganz, ganz großer Traum erfüllt. 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
0: 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Erzähl mal, wie hast du das gemacht?
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0: Super, ich wünsche dir von Herzen nur das Beste für deinen Lader. Ich finde es immer toll, wenn sich Leute trauen und was Eigenes auf Fürs stellen. 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

0: Okay, jetzt gibt's hier den Showdown auf Antenne Vorarlberg. 19 Minuten vor 9 auf Antenne Vorarlberg. Ihr habt den ganzen Morgen mit uns mitdiskutiert, auf Instagram abgestimmt und Sprachnachrichten geschickt. Und jetzt finden wir gemeinsam heraus, wie unser Ländle nach einem Streit wirklich tickt. Macht es Sinn, den Streit sofort auszudiskutieren, egal wie hoch die Emotionen kochen? Oder ist es besser, eine Nacht drüber zu schlafen und alles mal sacken zu lassen? Auf Instagram sagen 73% von euch, für mich muss alles direkt geklärt sein. Alles andere ist ein No-Go. Liebe Bettina Schwung, du bist Paar- und Sexualtherapeutin. Was ist jetzt so richtig, was ist falsch? Wie macht man das am besten, wenn man sich streitet in einer Beziehung?
1: Also wenn Paare streiten, ist es ja so, dass man den anderen meistens ja mit irgendwas triggert. Mit irgendeinem Gefühl, das vielleicht auch gerade nicht zu dem Streit dazugehört. Mhm. Und da wäre es wichtig, dass man sich einfach echt kurz einmal Zeit nimmt und sagt, hey, stopp. Ich fühle mich jetzt gerade irgendwie getriggert, ich merke, das macht was mit mir. Und in der Zeit übernimmt einfach auch das Reptiliengehirn und das kann eigentlich nur emotional reagieren. Und das hilft einfach gut zu dieses, hey, lass es kurze Pause machen, lass es unterbrechen, jeder sich für eine halbe Stunde zurückzieht. Also normal reicht eine halbe Stunde, manche brauchen vielleicht ein bisschen mehr. Mhm. Und sich dann noch einmal gemeinsam an einem Tisch sitzt und das Ganze noch einmal bespricht.
0: Okay, jetzt gibt es aber auch Leute, die sagen, ich mag heute gar nicht mehr reden, ich schlafe jetzt einfach eine Nacht drüber. Findest du, das ist egoistisch oder geht das klar?
1: Also wenn es möglich ist, ich glaube, es braucht nicht immer eine Versöhnung, aber ein, okay, ich verstand, was du meinst, mhm, oder ein aufeinander zugehen, das muss ja nicht immer ganz fertig diskutiert werden oder geregelt sein. Das täte ich vor dem Schlafen gar für Tour haben. Und wenn nicht, dann einfach wirklich am nächsten Tag sich noch einmal zusammenhocken und nicht das Ganze so planen, dass man sich einfach noch hat, dass man einfach nur mal drüber redet.
0: Okay, vielen lieben Dank, Bettina. Wir fassen zusammen, nach einem Streit mal kurz eine halbe Stunde durchatmen ist also kein Fehler. Im besten Fall schafft man es dann noch mal drüber zu reden. Und wenn nicht, dann auf jeden Fall das Gespräch am nächsten Tag suchen und den anderen aber nicht mit einem komplett schlechten Gefühl schlafen gehen lassen. Dankeschön an alle heute fürs Mitquatschen.

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20: Es ist 8:55.
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21: Tom Flachsen, schöner Vormittag. Ab heute streiken in ganz Österreich die Gerichte. Da sind Richter und Staatsanwälte vollkommen überlastet und rufen deshalb zum Protest auf, heißt es von Seiten der Justiz. Für eine Woche gibt es damit so gut wie keine Verhandlungen und auch keine Amtstagstermine. Deutschlands Arbeitsministerin und SPD-Chefin Bärbel Baas tritt zurück. Die 58-Jährige legt beide Spitzenfunktionen nieder. Auf Social Media nennt sie heute dafür den Tod ihrer Stieftochter, zwar als persönlichen Grund. Gleichzeitig kritisiert Baas aber auch die Angriffe aus den Reihen des Koalitionspartners, also der Union von Kanzler Merz. Wer die nun offenen Posten in der SPD übernehmen wird, ist derzeit noch offen. Zurück ins Ländle mit einer Verkehrsinfo für alle Autofahrer von Altach rüber nach Mäder. Die müssen ab heute alle 10 Tage lang einen Umweg einplanen. Die ASFINAG startet mit der Sanierung der Autobahnbrücke in Altach und deshalb ist dort die Schweizer Straße Richtung Mäder zu und wird nur als Einbahn.

0: angeführt. Mit der Autobahn hat das Ganze aber nichts zu tun. Und noch die gute Nachricht für Vorarlberg, jetzt ausnahmsweise mal aus Wien, denn beim Ball der Vorarlberger, erstmals am Wochenende im Wiener Rathaus, wurde nicht nur Walzer getanzt und gefeiert, nein, die ehemalige Obfrau des Vereins der Vorarlberger in Wien, Ulrike Wilhelm-Kinz, bekam vom Land das große Verdienstzeichen überreicht. Die 65-jährige Kommunikationsexpertin stand 10 Jahre lang an der Spitze und das als erste Frau in der 130-jährigen Vereinsgeschichte.
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3: In Feldkirch am Gatzelturm sind es 8 Grad, in Fraxern haben wir ebenfalls 8 und in Schlins messen wir 7 Grad. Der Montag startet heute noch eher auf der grauen Seite. Die Wolken haben im Ländle größtenteils das Sagen und die Sonne schafft es ab und zu mal durch bei maximal 16 Grad. Morgen schaut das Ganze dann aber noch ein bisschen freundlicher aus, da dürfen wir uns auf jede Menge Sonnenschein freuen. Und Mittwoch und Donnerstag geht es bei einem Mix aus Sonne und Wolken weiter bei bis zu 18 Grad.
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3: Hey zu euch auf die Straßen und da ist alles bestens. Ihr habt freie Fahrt, gute und sichere Weiterfahrt euch.
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3: Schönen Vormittag euch. David Guetta hat's schon wieder getan. Er wurde jetzt gerade letzte Woche tatsächlich zum 6. Mal zum besten DJ der Welt gewählt. Und das ist echt verrückt, weil das hat vor ihm noch keiner geschafft. Der Mann weiß einfach, wie man Hits macht. Und einen davon gibt's jetzt für euch gemeinsam mit J-Lo. Hier sind sie, David Guetta und Jennifer Lopez mit Save Me Tonight.

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1: Ja, liebe Steffi, erzähl mal, was macht dich denn heute happy?
2: Also mich macht heute happy, dass ich nach dem Schaffen eine alte Schulfreundin wieder mal treffe seit langem.
1: No, wie cool, gleich updaten, gleich quatschen, das kann man immer mal brauchen. Dann ganz viel Spaß euch und einen schönen Tag.
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0: Hey und schönen Vormittag, ihr von Antenne Vorarlberg. Wir begleiten euch mit euren Lieblingshits durch den Montag. Gute Laune pur kommt aus den Zehnern von Panic at the Disco. Dann geht's rüber in die 20er zu dem Mega-Duo Shabusi und Miles Smith. Die sorgen dafür, dass der Vormittag ganz entspannt verläuft auf der Arbeit. Und natürlich ist auch einer der besten aktuellen Hits mit dabei. Und der rüttelt uns so ordentlich wach. Bibi Rexha mit New Religion. 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
6: 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Warum? Das erfahrt ihr gleich in den Antenne Vorarlberg Nachrichten.
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6: Es ist 5 vor 10.
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9: Mit Tom Flachs. Seit einer Stunde läuft die Anmeldung für die Vorarlberger Chancentage. Die Schüler der 8. und 9. Schulstufe können da wieder eine Woche lang reinschnuppern bei den weiterführenden Schulen und auch bei verschiedenen Unternehmen. Antenne Vorarlberg-Reporter Robin Leiner.
10: Es ist eigentlich wieder aus allen Berufen und Bereichen was mit dabei. Vom Einblick in die Banklehre bei der Raiffeisenbank Montfort über Oberflächen- und Elektrotechnik bei Collini in Hohenems bis zu Textiltechnik bei Getzner in Bludenz. Auch Doppelmeier oder die Landespolizeidirektion bieten einen Blick hinter die Kulissen. Die Plätze sind allerdings begrenzt.
9: Die Chancentage finden dann vom 16. bis 20. November statt. Für alle Bahnangestellten, das sind in Österreich gut 55.000 Menschen, geht's ab heute um mehr Geld. Die Herbstlohnrunde startet. Traditionell machen den Auftakt ja eigentlich die Metaller. Die einigten sich zuletzt aber auf einen Zweijahresabschluss und fallen damit heuer weg. In Deutschlands Politik gibt's einen überraschenden Rücktritt. Bärbel Baas gibt sowohl ihr Amt als Arbeitsministerin als auch den SPD-Vorsitz auf. Als Gründe nennt sie den Tod ihrer Stieftochter und öffentliche Angriffe, auch aus den Reihen des Koalitionspartners der Union. Ihr Mandat im Bundestag will Baas aber behalten. Und die gute Nachricht aus Vorarlberg, in Höchst heißt's jetzt weitergeben statt wegwerfen. Und das ganz unkompliziert mit dem neuen Reuse-Container beim Altstoffsammelzentrum Königswiesen. Der Container steht seit kurzem direkt vor der Müllabwaage, um gut erhaltene Gegenstände drinnen abzustellen. Andere können es dann dort wieder rausnehmen. Passende Taschen und Schachteln gibt's dafür beim Bürgerservice in Höchst.
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6: In Bredaras an den Baggerlöchern haben wir 9 Grad, in Koblenz sind es ebenfalls 9 und bei euch in Lochau messen wir das Gleiche. So richtig von seiner schönen Seite zeigt sich der Montag heute noch nicht. Viele Wolken ziehen übers Ländle und die Sonne lässt sich nur hin und wieder blicken. Wärmer als 16 Grad wird es dabei auch nicht. Dafür übernimmt dann aber morgen die Sonne das Kommando und auch am Mittwoch und Donnerstag bleibt es freundlich. Da teilen Sonne und Wolken sich den Himmel bei angenehmen 18 Grad.
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6: Hey zu euch auf die Straßen, da ist alles bestens. Ihr habt freie Fahrt, gute und sichere Weiterfahrt euch.
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6: Hey, schönen Montag euch. Coca-Cola bringt im Moment wirklich eine geile Sorte nach der anderen raus. Und jetzt sogar 2 auf einmal. Auf was wir uns da freuen können, verrate ich euch gleich. Hier ist Baby Rexha für euch mit natürlich einem der besten aktuellen Hits. Das ist New Religion.

Hey und schönen Vormittag auf Antenne Vorarlberg. Coca-Cola hat gleich mehrere neue Sorten angekündigt und eine davon bringt uns jetzt schon mal in Weihnachtsstimmung. Erst gibt's nämlich Cherry Lime, also diese klassische Cola mit süßem Kirschgeschmack und einer frischen Limettennote. Klingt ein bisschen wie so ein Cocktail, den man sich eigentlich im Sommer fast schon selber zusammenmixen würde. Aber weil Coca-Cola anscheinend nicht bis Weihnachten warten konnte, haben sie jetzt auch schon ihre Weihnachtsedition zurückgebracht. Die heißt Holiday Creamy Vanilla und kombiniert den klassischen Coca-Cola-Geschmack mit einer besonders saftigen und cremigen Vanillenote. Also so ein bisschen wie die bekannte Vanilla Coke, nur noch etwas weicher und sie sagen spezieller. Sind wir mal gespannt. Und sogar die Verpackung passt dazu. Die Cola kommt nämlich in einer festlichen goldenen Dose daher. Eine Zero-Version gibt's natürlich auch. Ganz neu ist die Sorte allerdings nicht. In Amerika gab es sie nämlich letztes Jahr schon. Und weil sie so gut angekommen ist, feiert sie jetzt ihr Comeback. Und das sogar bei uns. Und ich glaube, ich würde mir direkt den ganzen Vorrat davon holen. Nicht, dass dann an Weihnachten plötzlich keine Weihnachtscola mehr übrig ist.

0: 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Und währenddessen ihr ein bisschen durch unsere Homepage scrollt, gibt's von uns 30 Minuten Musik nonstop. Den Start macht gleich Teddy Swims mit Mr. Know-It-All.
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1: Schönen Vormittag euch.
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1: Rock'n'Roll trifft Big Band. Am Freitag um 20 Uhr bringen die Monroes und die Bludenser Big Band Union den Sonnenbergsaal in Nizidas zum Beben. Tickets gibt's bei Ländle Ticket, den Raiffeisenbanken und Sparkassen sowie an der Abendkasse. Gemeinsam statt einsam. Am Freitag ab 14 Uhr dreht sich im Vorarlberger Museum in Bregenz alles um mentale Gesundheit und Zusammenhalt. Freut euch auf spannende Workshops, Vorträge und wertvolle Tipps gegen Einsamkeit. Arbeiten mit Kids ist genau dein Ding? Dann schaut doch mal am Samstag von 9 bis 13 Uhr beim Tag der offenen Tür der BAföB-Feldkirch im Institut St. Josef vorbei. Anmeldungen auf baföb-feldkirch.at. Und noch auf der Suche nach dem passenden Lehrberuf? Bei der For You Lehrlingsmesse in der Kulturbühne Ambach in Götzis könnt ihr am Freitag und Samstag über 50 Lehrberufe entdecken und Betriebe kennenlernen. Infos auf götzis.at. 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
4: Es ist 5 vor 11.
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7: Ja, Tom Flachs. Nach der Tarifreform von V-Mobil ist vor dem Fahrplanwechsel. Die Grünen schlagen jetzt Alarm, dass ab Mitte Dezember einzelne Fahrten im öffentlichen Verkehr oder gar ganze Buslinien gestrichen werden könnten. Im Sommer, so die Kritik von Clubobmann Daniel Zahrer, schraubte die Landesregierung bereits die Preise für Öffi-Tickets nach oben. In einer Anfrage an FPÖ-Landesstatthalter Christoph Bitschi wollen die Grünen jetzt genau wissen, was geplant ist in 2 Monaten. Die Herbstlohnrunde startet heute mit den Verhandlungen für die neuen Kollektivverträge für alle Bahnangestellten. Davon betroffen um die 55.000 Beschäftigte in knapp 100 österreichischen Unternehmen der Bahn. Die Gewerkschaft fordert neben klaren Regeln für Fahr- und Reisezeiten längere Pausen und ein deutliches Lohnplus über der Teuerung. Alles darunter sei eine Lohnkürzung, stellt man bei der Wieder klar. Im September hat sich in Europa das ungewöhnlich warme und auch trockene Wetter des Sommers weiter fortgesetzt. In Westeuropa war es gemeinsam mit dem September 2023 der wärmste September seit Beginn der Aufzeichnungen. So die Info heute vom EU-Klimawandeldienst Copernicus. Die Temperatur lag 2,5 Grad über dem 30-jährigen Schnitt von 1990 bis 2020. Und noch die gute Nachricht aus Vorarlberg. Für den Teilnehmerrekord gestern beim Dreiländermarathon sorgten, na klar, tausende Vorarlberger. Und die können sich heute alle ihre Fotos von der Laufstrecke nochmal anschauen. Dank KI ganz einfach auf Vorarlberg Online nur die Startnummer eingeben und schwupp, vom Start bis zur Ziellinie nochmal alle Emotionen hautnah im Rückblick schauen.
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4: In Götzis am Garnberg besten wir 11 Grad, in Hörbrand sind es ebenfalls 11 und in Sat.1 haben wir 9 Grad. Wer heute auf viel Sonnenschein gehofft hat, der muss leider noch ein bisschen

0: Schwappen. Die Sonnen halten sich ziemlich hartnäckig und lassen der Sonne nur wenig Platz. Dazu erreichen wir höchstens 16 Grad. Aber die gute Nachricht, morgen können wir die Sonnenbrille wieder auspacken. Da erwartet uns ein richtig sonniger Herbsttag. Mittwoch und Donnerstag mischen dann wieder ein paar Wolken mit, dazu aber bis zu 18 Grad.
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0: Hey zu euch auf die Straßen. Es staut auf der A14 Höhe Bregenz Richtung Deutschland 14 Minuten und in gegengesetzter Richtung sind es 10 Minuten. Sonst aber alles unter 5 Minuten. Gute und sichere Weiterfahrt.
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0: Hello, neue Woche, neue Energie. Der Montag ist schon voll im Gange. Die ersten To-Dos sind erledigt und die Mittagspause ist auch schon in Sicht. Vielleicht wird ja schon fleißig überlegt, was heute auf den Teller kommt oder wo man sich noch schnell einen Kaffee schnappt. Und bis dahin gibt's jetzt von uns natürlich die beste Musik auf die Ohren. Und jetzt kommt einer, dessen Leben wirklich filmreif ist. Vom Leben auf der Straße bis ganz nach oben in die Charts. Alex Warren hat's geschafft und wir hören ihn jetzt mit Fever Dream.

und schönen Montag auf Antenne Vorarlberg. Kennt ihr diese Gedanken, bei denen man sich ausmalt, was man irgendwann noch alles haben möchte? Die schönere Wohnung, genügend Geld auf dem

Sparkonto, vielleicht den Traumjob, ständig irgendwo hinreisen können. Einfach dieses Gefühl, ach, okay, jetzt habe ich es geschafft. Und One Republic, die drehen das in ihrem Song eigentlich komplett um. Ryan Tedder singt dann nämlich sinngemäß, ja, alles schön und gut, aber was bringt mir denn das perfekte Haus, Geld oder irgendeinen Status, wenn am Ende einfach die Person fehlt, mit der ich das Ganze überhaupt teilen will? Und ich mag den Gedanken so sehr, weil wir uns teilweise komplett verrückt machen, wegen Dingen, die wir unbedingt noch erreichen möchten. Mehr Geld, bessere Wohnung, nächstes Ziel, nächster Urlaub. Und dann gibt's doch einfach diese Abende, wo man eigentlich gar nichts Besonderes macht, nur mit seinem Lieblingsmännchen auf der Couch sitzt und plötzlich ist genau das der beste Teil von der ganzen Woche, oder? Vielleicht brauchen wir also doch gar nicht mehr so viel mehr, vielleicht einfach nur die richtigen Leute um uns herum. Hier sind sie jetzt für euch, One Republic mit Need Your Love, einem neuen Song auf unserer Antenne Vorarlberg Playlist.

500 Euro für eure Vereinskasse, das ist doch was. Bei unseren Antenne Vorarlberg Scheine für Vereine gibt's aber nicht nur Geld, sondern auch ganz schön spannende Einblicke. Denn wer steckt denn eigentlich hinter den Vereinen und wofür könnt ihr die

0: 500 Euro richtig gut gebrauchen. Heute ging das Geld an den Kinderchor Frechdachs Dornbirn, was übrigens ein sehr witziger Name ist. Die haben nämlich neues Equipment für Aufführungen gebraucht und das kostet natürlich auch einiges an Geld. Und da unterstützen wir Sie und die Kids sehr, sehr gern mit fix 500 Euro. Und vielleicht ist ja morgen schon euer Verein dran. 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Jetzt gibt's aber erstmal 30 Minuten Musik am Stück ohne Unterbrechung. Wir starten mit Pop-Ikone Taylor Swift und Opelite.
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0: Mehr Musik und mehr Vielfalt gibt's nur hier bei uns auf Antenne Vorarlberg mit dem wohl lustigsten Titel überhaupt, La La La aus den 10ern. Dann gibt's gemütlichen Pop für eure Mittagspause, kommt von Alex Warren aus den 20ern. Und Shakira sorgt für richtig gute Laune mit natürlich einem der besten aktuellen Hits, Die Die. Und mehr hört ihr gleich nach den News.
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14: Was ihr jetzt nach der Tarifreform von V-Mobil beachten müsst, das erfahrt ihr gleich in den Antenne Vorarlberg Nachrichten.
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14: Es ist 5 vor 12.
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16: Mit Tom Flachs, an Gurta. Die Polizei hat in Vorarlberg zusammen mit der ASFINAG 22 gefährliche Lkw aus dem Verkehr gezogen. Über die letzte Woche hinweg kontrollierten sie gemeinsam an die 50 Sattelschlepper. Knapp die Hälfte also durfte gar nicht mehr weiterfahren, so die Bilanz. Ganz schlimm sah es bei einem Lkw aus Litauen aus mit einem 30-jährigen Inder am Steuer. Er war mit geplatztem Reifen unterwegs und das fiel dem Fahrer laut Polizei gar nicht auf. Nach der Tarifreform von V-Mobil ist vor dem Fahrplanwechsel. Die Grünen schlagen jetzt Alarm, dass Mitte Dezember einzelne Fahrten im öffentlichen Verkehr oder gar Buslinien gestrichen werden könnten. Im Sommer, so die Kritik von Clubobmann Daniel Zadra, schraubte die Landesregierung bereits die Preise für die Öffi-Tickets nach oben. In einer Anfrage an FPÖ-Landesstatthalter Christoph Bitschi wollen sie jetzt genau wissen, was denn da geplant ist in 2 Monaten. Wer wird Tier des Jahres 2027? Der Naturschutzbund lädt auch heuer wieder alle ein, online darüber abzustimmen. Für den Titel gehen 3 Säugetiere ins Rennen, der Biber, der Steinmarder und die Zwergmaus. Da startet jetzt das Voting. Und die gute Nachricht aus Vorarlberg, in Höchst heißt's jetzt weitergeben statt wegwerfen. Und das ganz unkompliziert mit dem neuen Reuse-Container beim Altstoffsammelzentrum Königswiesen. Der Container steht seit kurzem direkt vor der Müllabwaage, um gut erhaltene Gegenstände drinnen abzustellen. Andere können es dann dort wieder rausnehmen. Passende Taschen und Schachteln gibt's dafür beim Bürgerservice in Höchst.
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14: In Dornbirn bei der Inatura messen wir 11 Grad, in Harthammer 12 und in Lech sind es 3 Grad. Die Sonne tut sich ja noch ein bisschen schwer gegen die vielen Wolken. Die haben nämlich auch am Nachmittag noch größten

0: bereits die Oberhand. Ab und zu kann sich die Sonne aber mal kurz durchsetzen. Insgesamt bleibt es aber eher bewölkt bei maximal 16 Grad. Morgen sieht die Sache dann schon ganz anders aus. Da bekommen wir wieder ordentlich Sonnenschein. Und zur Wochenmitte bleibt es ebenfalls freundlich. Mittwoch und Donnerstag wechseln sich Sonne und Wolken ab bei bis zu 18 Grad.
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0: Hey, liebe Autofahrer, zu starken Verzögerungen kommt es derzeit auf der A14 Richtung Deutschland. Dort staut es durch den Pfändertunnel bis Dornbirn Nord zurück. Rechnet hier mit 20 Minuten länger. Sonst aber nichts über 5 Minuten. Gute und sichere Weiterfahrt.
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0: Hey, meine Kollegin Leonie aus der Antenne Vorarlberg Redaktion hat sich heute ganz ungewöhnlich angezogen.
3: Okay, Lena, chill. So schlimm ist es doch gar nicht. Es gibt viel Schlimmeres.
0: Oh, schauen wir mal. Wir reden gleich drüber in 10 Minuten. Hier ist Shakira mit geilem Good.

0: Hey, schönen Montag auf Antenne Vorarlberg. Leonie aus unserer Redaktion. Sonst immer komplett schick und aufgebrezelt hier. Und heute mit einem Hello Kitty T-Shirt. Aber ich muss jetzt einfach mal so blöd fragen, warum hast du es gemacht? Bist du ein großer Fan, oder wie?
1: Ja, 100%. Aber ich muss sagen, mein ist nie zu alt für Hello Kitty. Und zweitens, habe einen speziellen Grund, warum ich es auch habe.
0: Okay, und der wäre?
1: Lena, einfach Hello Kitty und Lego bringen gemeinsame Sets usse.
0: Na, echt? Das ist ja praktisch wie Weihnachten und Geburtstag gleichzeitig für dich.
1: Ehrlich, und ich freue mich jetzt schon richtig drauf.

0: Und die sollen Anfang 2027 schon erscheinen.
1: Und was kommt da jetzt genau? Einfach die Hello Kitty-Figur, also die Katze oder sonst noch irgendwas?
0: Ja, nein, eigentlich Hello Kitty mit ihren ganzen Friends und den beliebten Figuren.
1: Also ganz schön viel. Weißt du schon, wie das Ganze genau aussehen wird, oder?
0: Na, leider noch nicht wirklich, aber ich habe schon so meine Vorstellungen. Am besten so ein richtig geiles Hello Kitty-Café oder eine Villa. Ja, womit ich mich dann einfach ewig lang beschäftigen kann.
1: Dann hast du ja keine Langeweile mehr.
0: Auf keinen Fall.
1: Ja, ist ja schon. Du hast wahrscheinlich zu Hause so ein ganzes Regal dafür schon freigeräumt, oder?
0: Nein, noch nicht wirklich. Aber ich muss mal jetzt wirklich noch richtig viel Platz schaffen. Ja?
1: Das klug wieder. Die wichtigste Frage habe ich noch. Wie teuer werden denn die Sätze ungefähr Sie?
0: Ja, das ist eine gute Frage. Was sie ehrlich gesagt noch gar nicht mal so gar nicht bekannt gäbe.
1: Oh Gott, ja wahrscheinlich extra. Das hast nichts Gutes. Und jetzt mal ganz ehrlich, wie viel Geld hast du persönlich dafür schon eingeplant?
0: Drüber reden wir lieber gar nicht. Aber auf jeden Fall schon richtig viel und jede Menge auf Zitat da.
1: Ja, ich merke schon. Das wird teuer für dich.
0: Ja.

Hey und schönen Montag auf Antenne Vorarlberg. Britney Spears hat am Wochenende einen brandneuen Song rausgebracht, wobei brandneu vielleicht ein bisschen übertrieben ist. Der Song ist nämlich älter als so mancher, der uns gerade zuhört, als ich zum Beispiel. She Will Never Be Me heißt das gute Stück. Aufgenommen hat Britney den Song tatsächlich schon 2001, also vor 25 Jahren. Und jetzt kommt's. Mitgeschrieben hat den Song sogar ausgerechnet ihr damaliger Freund Justin Timberlake. Da hat Britney also wirklich ein kleines Stück Popgeschichte aus der Schublade geholt. Hören wir mal ganz kurz zusammen rein.

0: Also 25 Jahre hat Britney diesen Song versteckt und zum Glück sind wir da ein bisschen großzügiger mit unserer Musik, denn bei uns gibt's in Kürze ganze 30 Minuten Musik am Stück, ohne Unterbrechung und vor allem auch ohne 25 Jahre Wartezeit.
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euch mehr Vielfalt gewünscht, also bekommt ihr das natürlich auch hier bei uns auf Antenne Vorarlberg. Aus den Zehnern gibt's eine ganz entspannte Nummer von Bruno Mars.

0: dann gibt's energiegeladenen Pop aus den 20ern mit I Believe. Und natürlich darf auch einer der besten aktuellen Hits nicht fehlen. Und den liefert uns Harry Styles mit American Girls. Und das auch schon gleich in 10 Minuten.
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3: Es ist 5 vor 1.
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8: Im Studio Conny Diebald. Jetzt am Nachmittag starten die Kollektivvertragsverhandlungen für die Eisenbahner. Es geht um die Gehälter, aber auch um die Arbeitsbedingungen für die rund 55.000 Beschäftigten. Die Gewerkschaft Wieder fordert da unter anderem längere Ruhezeiten zwischen zwei Diensten. Bei den Löhnen will sie ein Plus über der Inflation erreichen. Das wären im Fall der Eisenbahner mehr als 3,2%. Die Arbeitgeberseite wünscht sich hingegen einen maßvollen Abschluss, wie sie sagt. Auf Sardinien läuft eine große Rettungsaktion für einen Höhlenforscher. Der 31-Jährige sitzt seit gestern Nachmittag in 10 Metern Tiefe fest, nachdem ein Hangrutsch den Eingang zur Höhle verschüttet hat. Seitdem arbeiten die Einsatzkräfte daran, den Eingang wieder freizuräumen. Sie haben auch Kontakt zu dem Höhlenforscher. Er ist bei Bewusstsein, dürfte aber von Trümmern eingeklemmt worden sein. Der Wirtschaftsnobelpreis geht heuer an die beiden US-Ökonomen Robert Hall und Michael Woodford. Sie haben neue Modelle entwickelt, die dazu beitragen, die Wirtschaft zu stabilisieren. Diese Modelle ermöglichen es, die Höhen und Tiefen der Wirtschaft zu glätten und so Wirtschaftskrisen zu bewältigen. Der Wirtschaftspreis geht als einzige Auszeichnung nicht auf den Gründer Alfred Nobel zurück.
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3: In Bregenz am Strandbad haben wir 14 Grad, in Koblach sind es ebenfalls 14 und in Bürs messen wir 12 Grad. Der Montag macht heute noch nicht wirklich Lust auf einen langen Nachmittag draußen bei vielen Wolken und nur ein bisschen Sonne und maximal 16 Grad. Morgen gibt es dann aber endlich wieder mehr Sonne zu sehen, da dürfen wir uns auf einen richtig freundlichen Herbsttag freuen. Und auch am Mittwoch und Donnerstag schaut es gut aus, ein paar Wolken sind zwar immer wieder mal dabei, dafür steigen die Temperaturen aber auf bis zu 18 Grad.
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3: Hey zu euch auf die Straßen. Aufgrund von Tunnelarbeiten im Pfändertunnel werdet ihr aktuell auf die Weströhre umgeleitet. Deshalb staut es aktuell auf der A14 Richtung Deutschland schon bis Dornbirn Nord zurück. Rechnet hier mit knapp 20 Minuten Verzögerung. Außerdem hat es auch in dem Stau noch einen kleinen Auffahrunfall Höhe Wolfurt gegeben. Die betroffenen Autos stehen aber schon inklusive Polizei auf dem Pannenstreifen. Danke Iris fürs Melden. Sonst staut es nur noch von Lochau Richtung Bregenz am See entlang 7 Minuten und alles andere ist unter 5 Minuten. Wir wünschen euch eine gute und sichere Weiterfahrt.
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3: Schönen Montag euch. Also so 1.000 Euro extra auf dem Konto, die könnte man schon immer ganz gut gebrauchen, oder? Ich glaube, da sind wir uns einig. Am Freitag hat es jemand geschafft und sich bei unserer 1.000-Euro-Minute die ganze Kohle geschnappt. Falls ihr das verpasst habt, gibt's die nächste Runde in 10 Minuten nochmal zum Mitraten. Jetzt gibt's aber erstmal ganz entspannten Pop. Und der kommt von Harry Styles.

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1: 10 Fragen, eine Minute und wer alles richtig beantwortet, der nimmt 1000 Euro mit nach Hause. Und wenn es für 1000 nicht reicht, dann gibt's immerhin für jede richtige Antwort noch einen Zehner. Am Freitag hat Yvonne aus Feldkirch den Tresor geknackt und alle Fragen richtig beantwortet. Und falls ihr das verpasst habt, dann gibt's jetzt nochmal die ganze Runde zum Mitraten. Also spitzt die Ohren und schaut mal, ob ihr auch alles gewusst hättet.
2: Die Tasten am Klavier sind schwarz und...
3: weit.
2: Womit atmen Fälchen und Forellen unter Wasser?
3: Schwimmen.
2: Wie viele Stunden vergehen von 22 Uhr bis 2 Uhr früh?
3: 4.
2: Richtig oder falsch? Der Mond leuchtet, weil er das Licht der Sonne reflektiert.
3: Richtig.
2: Wer verwendet den Slogan "Is was Gescheites"?
3: Weiter.
2: Wie viele Buchstaben hat das Wort Lineal?
3: 6.
2: Wie heißt der Fußballer Alaba mit Vornamen?
3: David.
2: In welcher Castingshow drehen sich die Juroren für ein Talent um?
3: The Voice.
2: Was ist größer, die Hälfte von 80 oder ein Viertel von 100?
3: Die Hälfte von 80.
2: Wie heißt der Gründer von Amazon?
3: Jeff Bezos.
2: Wer verwendet den Slogan "Ist was Gescheites"?
3: Iglo.
2: So.
4: Zeit vorbei.
2: Jetzt ist die Zeit um, du bist schon locker durchgerauscht hier.
4: Ja. Wieder mal alle durchgebracht,
2: ja,
4: alle
2: voll.
4: Fragen. Super. Also,
2: 2 Sekunden waren sogar noch übrig. Ja. Simon, also Schiedsrichter.
4: Ja, das ist schon mal richtig cool, dass du mitgemacht hast, auf jeden Fall Yvonne. Cool, dass du dich traut hast. Für das einmal schon Hut ab.
3: Ja, danke.
4: So, was denkst du? Gutes Gefühl?
3: Oh, schwierig. Also es waren schon ein paar dabei, wo ich mir jetzt nicht ganz sicher bin, wo ich einfach gerade haben.
2: Vor allem ja. Die Weiterfrage, oder? Wir waren schon sehr schnell gewusst.
4: Ja.
3: Ja.
4: Ja, Yvonne, wir machen es kurz und schmerzlos. 1000 Euro, alle 10 sind richtig!
3: Ja. Na.
4: Mal!
3: Na, wirklich?
2: Ja!
4: Ja,
3: oh
4: sicher.
3: Gott, na! Was?
2: Wie
3: oh Gott, na, das kann ich gar nicht glauben.
2: Du darfst es glauben und du darfst dich freuen, ja?
3: Oh mein Gott. Wow, danke.
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0: Ja, hey, auch von deiner Vorarlberg. Wir begleiten euch durch den restlichen Arbeitstag mit jeder Menge geilen Hits. Gleich ein Mega-Zehner von der weltweit bekanntesten Band Coldplay. Dann geht's gemütlich in die 20er zu Clock Clock und Chris is a Randy. Er sorgt für richtig gute Laune im Büro mit natürlich einem der besten aktuellen Hits, Good Old Days, und mehr hört er gleich nach den News.
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25: Hi, schönen Nachmittag. Das Wetter für heute.

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0: Es ist 2:05.
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2: Im Studio Conny Diebald. In Österreich soll weiterhin österreichisches Tiefkühlgemüse auf den Tisch kommen. Das ist der Wunsch von Landwirtschaftsminister Norbert Tautschnig, nachdem das Ardo-Werk in Groß-Enzersdorf wohl geschlossen wird. Die Unternehmensgruppe hat ja die Hilfsangebote der Regierung abgelehnt. Derzeit laufen Gespräche mit Firmen, die die Tiefkühlproduktion übernehmen könnten, bestätigt Tautschnig. Ziel sei es, eine gute Lösung für die Bauern, Konsumenten und den Wirtschaftsstandort Österreich zu finden. Nach dem überraschenden Rücktritt von SPD-Co-Chefin und Arbeitsministerin Bärbel Baas entscheiden die deutschen Sozialdemokraten rund um den Jahreswechsel über eine neue Führung. Gewählt wird da gleich die gesamte Führungsriege, wie heute SPD-Vorsitzender Lars Klingbeil sagt. Er steht nach einer Serie von Wahlniederlagen bei den Landtagswahlen massiv unter Druck. Der Ansturm war wieder enorm. Rund 236.000 Besucher aus 137 Ländern haben die Frankfurter Buchmesse besucht, die gestern zu Ende gegangen ist. Etwas weniger als im Vorjahr. Auf Buchbegeisterte wartet schon der nächste Termin, die Buch Wien von 25. bis 29. November.
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4: Bei euch in Dornbirn sind 16 Grad, 12 hat es in Möckers und 15 sind es in Innerbraz bei der Maria-Hilf-Kapelle. Das Wetter wird heute Step by Step immer besser. Wolkenloser Himmel und Sonnenschein. Schauen wir mal auf die nächsten 3 Tage. Morgen gibt es dann nochmal Sonne bei bis zu 18 Grad. Am Nachmittag gesellen sich ein paar Wolken dazu. Mittwoch wird es herbstlich warm bei bis zu 20 Grad. Wolken und Sonne wechseln sich da ab und hier und da sind Schauer mit dabei. Und auch der Freitag macht so weiter.
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4: Hi auf die Straßen. Auf der A14 heißt es heute Geduld vom Pfändertunnel. Deswegen arbeiten nur die Weströhre befahrbar. Von Deutschland kommt, steht ihr 12 Minuten vorm Tunnel und von Tirol kommt, sind es 27 Minuten. Außerdem steht ihr von Liechtenstein nach Feldkirch an die Bärenkreuzung 15 Minuten. In Schwarzach sind es 7 Minuten auf der Dornbirner Straße vom Zentrum kommt und in Bregenz sind es auch 7 Minuten auf der Seestraße in Richtung Lochau. Und keiner meldet mehr Blitze in Vorarlberg. In Göffis an der Bushaltestelle wird geblitzt und zwar auf der Tufers-Landstraße in Richtung Rankweil.
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4: Hallo, schönen Montag euch. Draußen ist richtig tolles Wetter. Euch scheint die Sonne auf den Schreibtisch und vielleicht habt ihr ja den Jackpot gezogen und seid draußen am Schaffen. Von uns gibt es jetzt noch eine Ladung frische Beats für euren restlichen Arbeitstag mit Christ.

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Na, wer hat sich heute schon gefragt, warum der Kollege plötzlich im Schneckentempo unterwegs ist oder die Treppe lieber rückwärts runtergeht? Ja, gestern war der Drei-Länder-Marathon. Tausende waren mit am Start und wenn ihr auch mitgelaufen seid, spürt ihr das heute wahrscheinlich in den Beinen. Die gute Nachricht, Carplauding geht auch am Tag nach dem Marathon weiter. Die schlechte, erfahrungsgemäß wird der Muskelkater morgen nochmal schlimmer. Und wer jetzt trotzdem Lust aufs Laufen hat, die Anmeldung für 2027 startet bald wieder, also immer wieder reinschauen. Ich melde mich auf jeden Fall für die 21,1 Kilometer an. Und ihr legt jetzt erstmal die Beine hoch. Ihr wart schließlich schon fleißig. Dazu entspannte Beats auf Antenne Vorarlberg. Mark Amber, Belong Together.

0: gibt's jetzt nochmal eine ordentliche Ladung Power von uns. 30 Minuten Hits, einer fresher als der andere. Los geht's in nur 6 Minuten mit David Guetta und J-Lo. Save Me Tonight auf Antenne Vorarlberg. Aktiviert nochmal alle Energiereserven für den restlichen Arbeitstag.
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0: Hallo, Antenne Vorarlberg da. Wir begleiten euch weiter durch den Arbeitstag mit mehr Musik und mehr Vielfalt. Dieser 10er-Hit durfte damals auf keinem Dancefloor fehlen. Macklemore und Ryan Lewis mit Can't Hold Us. Wir springen in die 20er zu Zoe Wees. Girls Like Us bringt nochmal richtig viel Power für euren Nachmittag. Und frisch für euch am Start, Teddy Swims mit Mr. Know-It-All. 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
23: Wer viel Strom nutzt, könnte in Zukunft auch mehr bezahlen. Was die E-Control plant, erfahrt ihr in wenigen Sekunden in den News.
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2: Es ist 5 vor 3.
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4: Im Studio Conny Diebald.

0: Stromnutzung in Österreich, die E-Control, passt deshalb die Tarife für das Stromnetz an und führt einen Leistungspreis ein. Das bedeutet, wer in Zukunft viel Strom auf einmal braucht, zahlt auch mehr und umgekehrt. Die Netze sollen so gleichmäßiger ausgelastet und Spitzenbelastungen vermieden werden. Dadurch müssen die Stromnetze nicht so stark ausgebaut werden, was rund 300 Millionen Euro im Jahr einsparen soll. In Österreich soll weiterhin österreichisches Tiefkühlgemüse auf den Tisch kommen. Das ist auch der Wunsch von Landwirtschaftsminister Norbert Totschnig, nachdem das Ardo-Werk in Groß-Enzersdorf wohl geschlossen wird. Der belgische Konzern hat die Hilfsangebote von Bund und Land Niederösterreich ja abgelehnt. Derzeit laufen Gespräche mit Firmen, die die Tiefkühlproduktion übernehmen könnten, bestätigt Totschnig. Ziel sei es, eine gute Lösung für die Bauern, Konsumenten und den Wirtschaftsstandort Österreich zu finden. Nur 6 von 10 Studierenden in Österreich wissen über die Studienbeihilfe und ihre Ansprüche darauf Bescheid. Bei der Auslandsstudienbeihilfe und dem Kinderbetreuungszuschuss sind sogar nur 3 von 10. Deshalb macht die ÖH heute um 17.30 Uhr einen kostenlosen Infocall dazu. Den Link dazu gibt's auf der Instagram-Seite der ÖH.
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3: Hi zu euch nach Alberschwende. An der Dorflinde sind es 14 Grad, 16 hat es in Feldkirch und genauso auch in Hörbranz. Heute ist die Sonnenbrille nicht nur Deko, der Himmel ist wolkenlos und die Sonne hat ordentlich Power. Der 3-Tage-Trend. Auch morgen gibt's Sonnenschein, erst am Nachmittag stoßen Wolken dazu. Mittwoch genauso bei bis zu 20 Grad und auch der Donnerstag bleibt freundlich.
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3: Wegen Arbeiten im Pfändertunnel ist aktuell nur die Weströhre befahrbar. Daher staut es sich auf der A14 in Richtung Deutschland 26 Minuten vom Tunnel. Außerdem steht ihr 10 Minuten auf der Römerstraße nach Bregenz an den See. Und keiner meldet mehr Plätze in Vorarlberg. In Göffis bei der Bushaltestelle auf der Tufers-Landstraße wird geblitzt in Fahrtrichtung Rankweil. Danke dir fürs Melden, Emmy.
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3: Hi, schönen Montag. Der Arbeitstag läuft. Ihr könnt einen Punkt nach dem anderen von eurer To-Do-Liste abhaken. Dann packe ich euch noch eine klitzekleine Aufgabe mit drauf. Radio aufdrehen und mitviben. Jetzt zu Teddy Swims, Mr. Know-It-All. Das ist einer unserer besten aktuellen Hits.

Hallo, schönen Nachmittag mit Antenne Vorarlberg. Ich glaube, das kennt jeder von euch. Dieses Gefühl, wenn ihr frisch verknallt seid. Ihr checkt ständig euer Handy, seid aufgeregt vom Date und denkt euch, wow, die Person ist so toll. Und genau diese Gefühle stecken in Drop Dead von Olivia Rodrigo. Die schildert das ganz schön dramatisch. Drop Dead heißt nämlich tot umfallen. Aber hey, manchmal hauen einen die Gefühle eben fast um. Im positiven Sinne, versteht sich. Und diese guten Vibes nehmen wir jetzt mit durch den Nachmittag. Gitarren, ordentlich Energie und der typische Olivia Rodrigo Sound. Drop Dead, neu dabei auf Antenne Vorarlberg.

0: schönen Nachmittag. Hier ist Antenne Vorarlberg. Ein guter Friseur ist ja Gold wert. Das weiß jeder, der wie ich schon mal unter Blondblindness gelitten hat. Heißt, ihr wollt immer noch ein bisschen blonder werden und da braucht es jemanden, der sein Handwerk richtig gut kann. Wir suchen hier die Top 10 der besten Friseure in Vorarlberg. Stimmt mit ab auf antennevorarlberg.at und verratet uns, wer schneidet die besten Übergänge, wer färbt super und wo stimmt einfach der ganze Service. Am Freitag verkünden die Starks am Morgen die Top 3. Also einschalten. Und hier gibt's jetzt die 30 Minuten Musik am Stück. In nur 6 Minuten geht's los.
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2: Am Freitag trifft Rock'n'Roll auf Big Band. 20 Uhr im Sonnenbergsaal Nützidos. The Monroes und die Blue Dance Big Band Union stehen da live für euch auf der Bühne. Tickets gibt's zum Beispiel bei Lente Ticket und natürlich auch an der Abendkasse. Am Freitag dreht sich im Vorarlberg Museum in Bregenz alles um das Thema Einsamkeit. Bei Be Kind to Your Mind, gemeinsam statt einsam, erwarten euch ab 14 Uhr spannende Workshops, Vorträge mit Experten und auch praktische Tipps für mehr Miteinander. Wenn ihr Lust habt, mit Kindern zu arbeiten, dann schaut doch Samstag zwischen 9 und 13 Uhr in Feldkirch vorbei. Da könnt ihr die Ausbildung der Bildungsanstalt für Elementarpädagogik entdecken. Ihr könnt euch jetzt schon anmelden unter bafeg-feldkirch.at. Und auch in Götzis könnt ihr eure berufliche Zukunft auschecken. Am Freitag und Samstag ist die 4U Lehrlingsmesse in der Kulturbühne am Bach. Entdeckt über 50 Lehrberufe, lernt Ausbildungsbetriebe aus der Region kennen und findet den passenden Lehrberuf für euch. 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
23: Die Paketsteuer gibt's erst seit Oktober und jetzt wird schon wieder über ihre Abschaffung gesprochen. Was da los ist, erfahrt ihr gleich bei uns in den Nachrichten.
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23: Es ist 5 vor 4.

Im Studio Conny Diebald. Die Paketsteuer gilt erst seit kurzem, möglicherweise wird sie aber bald wieder abgeschafft, denn von den Regierungsparteien hält aktuell nur die SPÖ an der Steuer fest. Sie sieht keinen Handlungsspielraum, weil ohne die Steuer

0: Photovoltaikanlagen, E-Autos und Wärmepumpen verändern die Stromnutzung in Österreich. Die E-Control passt deshalb die Tarife für das Stromnetz an und führt einen Leistungspreis ein. Das bedeutet, wer in Zukunft viel Strom auf einmal braucht, zahlt auch mehr und umgekehrt. Die Netze sollen so gleichmäßiger ausgelastet und Spitzenbelastungen vermieden werden. Dadurch müssen die Stromnetze nicht so stark ausgebaut werden, was rund 300 Millionen Euro im Jahr einsparen soll. Der Güterverkehr auf Österreichs Straßen ist im vergangenen Jahr das vierte Jahr in Folge zurückgegangen. 2025 wurden rund 550 Millionen Tonnen befördert, um 0,6% weniger als im Jahr davor. Das ist das niedrigste Transportaufkommen seit 2016, heißt es von der Statistik Austria. Der Rückgang bezieht sich nur auf Laster aus Österreich. Lkw aus dem Ausland haben mehr Waren transportiert.
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3: Hey zu euch nach Innerbraz. An der Maria-Hilf-Kapelle sind's 15 Grad, 12 hat's in Möckers und 16 in Dornbirn. Heute gibt's goldenes Herbstwetter mit Sonne, ganz ohne Wolken. Schauen wir mal auf die nächsten drei Tage. Morgen wird's sonnig bei bis zu 18 Grad. Mittwoch wieder herbstlich warm mit Wolken und Sonnenschein. Und auch der Donnerstag macht so weiter.
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3: Ihr steht aktuell auf der A14 in Richtung Deutschland, 32 Minuten vom Pfändertunnel. Da finden Arbeiten statt. Ansonsten geht's überall in unter 10 Minuten warten durch. Ich wünsche euch eine gute und sichere Weiterfahrt.
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3: Schönen Nachmittag. Kennt ihr schon Mephitressing? Das ist, wenn Stars sich passend zu ihren Filmen kleiden. Kennt ihr sicher noch von Margot Robbie? Als Barbie ins Kino kam, sind wir doch auch alle komplett pink angezogen ins Kino gestürmt. Und jetzt gibt's eine Promi-Dame, die das richtig drauf hat. Ihr Look macht Lust auf einen Filmeabend im 90er-Style. Wer das ist und welcher Film dahinter steckt, ich erzähl's euch in 10 Minuten. Jetzt gibt's hier schnelle Beats von Alex Warren, Fever Dream, einer unserer besten aktuellen

Hallo, ihr hört Antenne Vorarlberg. Kennt ihr schon Me for Dressing? Da kleiden sich Stars passend zu ihren Filmen. So wie Margot Robbie. Als Barbie ins Kino kam, da sind wir alle pink angezogen ins Kino gerannt. Und wisst ihr, wer das richtig drauf hat? Schauspielerin Lily Reinhardt. Für den Film The Love Hypothesis hat die Outfits aus Romcoms der 90er und 2000er nachgestylt. Jennifer Garner, Sandra Bullock, Kate Hudson, alle Looks mit dabei. Also ich weiß nicht, wie es euch geht, aber ich bekomme direkt Lust auf einen gemütlichen Filmabend. Ohne die Hüftjeans und den blauen Lidschatten von damals, dafür mit einer großen Portion Popcorn. Und jetzt geht's zurück ins Hier und Jetzt zu Kamrat und Be Mine. Einer der besten aktuellen Hits auf Antenne Vorarlberg.

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5: Hey, zu euch noch dünns. An der Alten Mühle sind es 14 Grad, 15 hat es in Andelsbuch und 16 in Dornbirn. Es geht mit Sonne im Gepäck Richtung Feierabend, der 3-Tage-Trend. Auch morgen geht's sonnig in den Dienstag. Erst am Nachmittag gesellen sich Wolken dazu. Und auch Mittwoch und Donnerstag bleibt es bei einem entspannten Mix aus Sonne und Wolken.
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5: Der Pfändertunnel wird wegen Arbeiten durch eine Tunnelseite geleitet und hier staut es sich ordentlich in Richtung Deutschland. Laut unserer Echtzeitmessung sind es 52 Minuten Verzögerung. Auch auf der Hofsteigstraße in Schwarzach gibt es Stau. Hier sind es 12 Minuten von Dornbirn Stadt kommt und in Bregenz 12 Minuten auf der Röberstraße Richtung See. Alle anderen Staus bleiben unter 10 Minuten. Ich wünsche euch eine gute Weiterfahrt.
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25: Es ist 5:05.
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27: Im Studio Conny Diebald. Arztbesuche bei Kassenärzten müssen auch weiterhin kostenlos sein. Das fordern die Grünen. Sie wollen diese Woche bei der Nationalratssitzung dafür sorgen, dass die Regierung kostenfreie Arztbesuche auch in Zukunft garantiert. Hintergrund sind die Einsparungspläne der österreichischen Gesundheitskasse ÖGK.

Demnach könnten wir künftig für Arztbesuche zahlen müssen. Auch Wahlarztkosten sollen wir dann nicht mehr zurückbekommen. Die Paketsteuer gilt erst seit kurzem, könnte aber bald schon wieder abgeschafft werden, denn von den Regierungsparteien hält aktuell nur die SPÖ an der Steuer fest, weil ohne die Steuer 280 Millionen Euro im Jahr im Budget fehlen würden. NEOS-Chefin Berthe Meindl-Reisinger hat die Paketsteuer am Wochenende

0: frühen Stadium entfernen. Insgesamt dürfte der Papst eine Woche im Spital bleiben müssen. Der Lungenknoten wurde bei einer Vorsorgeuntersuchung entdeckt.
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3: Grüßet euch nach Lustenau. Hier sind es knapp 16 Grad. 16 Grad hat es auch in Hart beim Hafen und 15 sind es in Bludenz. Traumhaftes Wetter für den Feierabend. Blauer Himmel und keine Wolken in Sicht. Der 3-Tage-Trend. Morgen sind maximal 18 Grad drin. Dazu gibt es einen Mix aus Sonne und Wolken. Und auch Mittwoch und Donnerstag wechseln sich Sonne und Wolken ab. Wir können also erstmal Vitamin D voll tanken.
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3: Die Verkehrskarte im Studio ist rot, überall Stau, am längsten auf der A14 Richtung Deutschland vom Fendertunnel 54 Minuten, 19 Minuten auf der Seestraße in Bregenz, auch in Richtung Deutschland. Hier sind es auch 14 Minuten auf der Römerstraße zur Seestraße hin, 12 Minuten außerdem in Fußach auf der Harderstraße Richtung Hart. Und die Ortsdurchfahrt von Schwarzach ist wohl blockiert, hier steht die 17 Minuten auf der Hofsteigstraße von Dornbirn Stadt kommt, lieber über die Strecke am Bahnhof ausweichen. Außerdem sind es 19 Minuten in Mäder auf der Schweizer Straße und Achtung auf der A14 in Richtung Tirol zwischen Altach und Klaus. Hier steht wohl ein Fahrzeug auf der Überholspur. Ich wünsche euch eine gute und sichere Weiterfahrt.
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3: Hi! Feierabend heißt Füße hoch und erstmal entspannen. Bei dem Wetter könnt ihr euch sogar eine Kuscheldecke schnappen, Tee aufkochen und auf den Balkon sitzen. Richtig schön. Und wir geben euch den Soundtrack dazu. Shakira mit sommerlichen Beats. Hier

0: 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Ihr hört Antenne Vorarlberg. 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

0: Feierabend mit Antenne Vorarlberg. Und hier folgt jetzt Hit auf Hit auf Hit. Der 30-Minuten-Musikmarathon startet mit Bebe Rexha und Faithless New Religion. Ordentlich Partybeats für das Feierabend-Feeling, dazu Sonne. Perfekte Kombi also. Gleich nach Wetter und Verkehr geht's los.
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20: Wir messen 15 Grad in Feldkirch, 16 in Hörbranz und 14 sind es in Alberschwende bei der Dorflinde. Heute ist die Sonnenbrille nicht nur Deko. Der Himmel ist wolkenlos und die Sonne hat richtig Power. Der 3-Tage-Trend. Auch morgen gibt's Sonnenschein. Erst am Nachmittag stoßen ein paar Wolken dazu. Mittwoch genauso und auch der Donnerstag bleibt freundlich.
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20: Auf der A14 in Richtung Deutschland sind es mittlerweile 1 Stunde und 23 Minuten Stau vorm Pfändertunnel. Und auch rundherum ist überall Stau. In Bregen staut es sich auf allen Nebenstrecken. Also plant ihr definitiv extra Zeit ein. Außerdem geht es 14 Minuten durch den Adetzenbergtunnel zur Feldkircher Bärenkreuzung. Und in Mäder sind es 12 Minuten auf der Schweizer Straße, wenn ihr von der Grenze auskommt. Und wenn es dann im Kreisverkehr Richtung A14 weitergehen soll, sind es nochmal 17 Minuten on top. Ich wünsche euch viel Geduld und eine gute Fahrt.
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0: Und euch.
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0: Ihr habt eine neue Studie mit E-Scootern gemacht. Was habt ihr da genau getestet?
3: Wir haben mit 18 Personen zusammen eine Untersuchung gemacht und die 18 Personen mussten insgesamt 72 Fahrten unternehmen. Da ist darum gegangen, wir haben beobachtet, wie ist es mit dem Gleichgewicht, wie ist es mit dem Bremsverhalten, wie ist es mit der Geschwindigkeit. Zusätzlich haben sie noch entlang von der Strecke Hindernisse erkennen müssen und auch ihre eigene Fahrleistung einschätzen.
0: Die Hindernisse waren einfache gelbe Luftballons und Würfel. Und wie war das Ergebnis?
3: Relativ ernüchternd. Also gerade am Morgen haben wir gemerkt, dass insgesamt 78% der Teilnehmer selbst klar deutlich sichtbare Hindernisse am Straßenrand nicht erkannt haben. Und abends ist dazu gekommen, dass man durch die Müdigkeit schneller unterwegs gewesen ist. Gerade Menschen haben immer wieder ein Problem, ihre eigene Geschwindigkeit einzuschätzen. Und gerade wenn man müde ist, fällt es einem noch schwerer.
0: Und welchen Tipp würdest du den Leuten jetzt mitgeben?
3: Bitte fahren langsam.
0: Danke, Darko.
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19: Seit heute wird gestreikt. Wogegen Richter und Staatsanwälte aktuell protestieren, erfahrt ihr gleich bei uns in den Nachrichten.
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19: Es ist 5 vor 6.
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22: Im Studio Conny Diebald.
0: Richter und Staatsanwälte streiken diese Woche aus Protest gegen die hohe Arbeitsbelastung, weil es zu wenig Personal gibt. Die Richtervereinigung will deshalb innerhalb eines Jahres 100 zusätzliche Planstellen. Finanziert werden soll das mit den Einnahmen aus zuletzt erhöhten Gerichtsgebühren. Justizministerin

In Sporrer verspricht eine Lösung, zuerst müsse die Regierung aber die Staatsfinanzen in Ordnung bringen. Für Arztbesuche sollen wir künftig zahlen, das Geld für Wahlärzte nicht mehr zurückbekommen. Das sind unter anderem die Vorschläge der österreichischen Gesundheitskasse ÖGK, um Geld einzusparen. Für die Grünen ist das der falsche Weg. Sie fordern bei der Nationalratssitzung diese Woche, dass die Regierung kostenfreie

0: Verkehr. Vereinzelt kann es auch noch Verspätungen und Ausfälle geben. Gestern Nacht waren zwei Güterwagen losgerollt und entgleist. Dabei wurde auch die Oberleitung beschädigt. Zahlreiche Züge sind daraufhin ausgefallen. Tausende Passagiere, vor allem Pendler, waren betroffen.
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3: Wir messen 14 Grad in Dornbirn, 11 in Möckost und 13 hat's in Innerbrath bei der Maria-Hilf-Kapelle. Heute gibt's goldenes Herbstwetter mit Sonne, ganz ohne Wolken. Schauen wir mal auf die nächsten 3 Tage. Morgen wird's weiterhin sonnig bei bis zu 18 Grad. Erst am Nachmittag wandern ein paar Wolken dazu. Mittwoch wieder herbstlich warm mit Wolken und Sonne und auch der Donnerstag macht so weiter.
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3: Heizt euch ins Auto. Ihr steht immer noch 1:10 auf der A14 in Richtung Deutschland vom Pfändertunnel. Generell herrscht Verkehrschaos und das sind die Staus ab 20 Minuten. Ihr steht auch 25 Minuten auf der Hofsteigstraße von Dornbirn nach Schwarzach, 21 Minuten auf der Römerstraße in Bregenz Richtung Hafen. Auch auf der Höchster Straße in Dornbirn steht ihr in beide Richtungen bis zu 20 Minuten und ebenso 20 Minuten in Mäder auf der Schweizer Straße von der Grenze kommt. Ich wünsche euch viel Geduld und eine gute Weiterfahrt.

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1: Hallo, schönen Abend euch. Vielleicht seid ihr gerade unterwegs und holt eure Kids bei Freunden ab. Und damit die Hinfahrt nicht so einsam wird, setze ich euch Taylor Swift auf den Beifahrersitz. Ihr hört Opelite, einer unserer besten aktuellen

Schönen Abend, ihr hört Antenne Vorarlberg. 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Jetzt gibt's hier Ray Dalton mit Blood Running. Schönen Abend euch. Lely.

0: Hallo, schönen Abend. Ihr hört Antenne Vorarlberg und hier geht's gleich in den 30 Minuten Musikmarathon. Heißt nur Hits ohne Pause. Los geht's mit frischem Pop von Harry Styles. American Girls hört ihr direkt nach dem Wetter- und Verkehrsupdate in nur 5 Minuten.
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20: 3x14 Grad in Lustenau, Rankweil und auch in Bregenz am Strandbad. Auch am Abend gibt es Sonnenschein. Bis zum Tagesende keine Wolke in Sicht. Der 3-Tage-Trend. Für morgen steht Sonne auf dem Plan. Erst in der zweiten Tageshälfte wird es hier und da bewölkt. Und auch Mittwoch und Donnerstag gibt es einen freundlichen Mix aus Sonnenschein und Wolken.
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20: Eine Stunde warten heißt es immer noch vorm Fendertunnel auf der A14 in Richtung Deutschland. Außerdem 14 Minuten Stau in Lustenau auf der Bahnhofstraße vom Zoll kommt. Auch 14 Minuten in Bregenz auf der Römerstraße Richtung Seestraße. Und auch auf der Seestraße selbst geht's länger. Hier sind es 11 Minuten von Hartkommt in Richtung Hafen. Bis zu 16 Minuten braucht ihr auf der Höchster Straße in Dornbirn. Hier steht ihr in beide Richtungen im Stau. Und in Schwarzach steht ihr 15 Minuten von Dornbirn kommt auf der Hofstärkstraße. Ich wünsche euch viel Geduld und eine gute Weiterfahrt.
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1: Am Freitag trifft Rock'n'Roll auf Big Band. 20 Uhr im Sonnenbergsaal Nützidos. The Monroes und die Blue Dance Big Band Union stehen da live für euch auf der Bühne. Tickets gibt's zum Beispiel bei Lente Ticket und natürlich auch an der Abendkasse. Am Freitag dreht sich im Vorarlberg Museum in Bregenz alles um das Thema Einsamkeit. Bei Be Kind to Your Mind, gemeinsam statt einsam, erwarten euch ab 14 Uhr spannende Workshops, Vorträge mit Experten und auch praktische Tipps für mehr Miteinander. Wenn ihr Lust habt, mit Kindern zu arbeiten, dann schaut doch Samstag zwischen 9 und 13 Uhr in Feldkirch vorbei. Da könnt ihr die Ausbildung der Bildungsanstalt für Elementarpädagogik entdecken. Ihr könnt euch jetzt schon anmelden unter bafeg-feldkirch.at. Und auch in Götzis könnt ihr eure berufliche Zukunft auschecken. Am Freitag und Samstag ist die 4U-Lehrlingsmesse in der Kulturbühne am Bach. Entdeckt über 50 Lehrberufe, lernt Ausbildungsbetriebe aus der Region kennen und findet den passenden Lehrberuf für euch. Und von Freitag bis Sonntag verwandelt sich das Messequartier Dornbirn wieder in den Gustav-Salon für Design und Genuss. 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
18: Stromkosten werden künftig anders aufgestellt. Was sich ändert und wo es besonders teuer werden kann, das erfahrt ihr in wenigen Sekunden in den Nachrichten. Und außerdem gibt's ein Wetter- und Verkehrsupdate.
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18: Es ist 5 vor 7.
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20: Im Studio Conny Diebald. Die Universitäten rufen morgen wieder zu Protesten in Wien auf. Von 15 bis 18 Uhr wird deswegen der Ring für Aktionen gesperrt. Grund ist der Sparkurs, den die Regierung angekündigt hat. Die Unis warnen vor einem massiven Stellenabbau. Bis zu 9.000 Stellen in Verwaltung und Lehre sind demnach in Gefahr. Bis Ende Oktober muss jedenfalls fixiert sein, wie viel Geld die Unis bekommen. Die Regierungsspitze trifft sich Ende der Woche, um generell über das Budget zu beraten. Dabei wird dann auch das Uni-Budget Thema sein. Die Stromkosten werden künftig anders aufgeteilt. Für den Netzanschluss zahlt in Zukunft jeder gleich viel. Dafür wird ein Leistungspreis eingeführt. Das bedeutet, dass sich der Strompreis erhöht, wenn man viel Strom auf einmal verbraucht. Das betrifft vor allem Haushalte, die zu Hause E-Autos aufladen oder Wärmepumpen haben. Sie können aber die Ladeleistung senken, um Stromspitzen zu verhindern. Das soll helfen, die Stromnetze zu entlasten. Der Wirtschaftsnobelpreis geht heuer an die beiden US-Ökonomen Robert Hall und Michael Woodford. Sie haben neue Modelle entwickelt, die dazu beitragen, die Wirtschaft zu stabilisieren. Diese Modelle ermöglichen es, die Höhen und Tiefen der Wirtschaft zu glätten und so Wirtschaftskrisen zu bewältigen. Der Wirtschaftspreis geht als einzige Auszeichnung nicht auf den Gründer Alfred Nobel zurück.
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18: Wir messen 11 Grad in Andelsbuch und auch in Bludenz beim Erlebnisbad Waldblu und in Koblach hat's 12 Grad. Der Tag geht mit klarem Himmel zu Ende und der Blick auf die nächsten 3 Tage zeigt, es geht weiterhin sonnig durch den Dienstag. Erst am Nachmittag gesellen sich ein paar Wolken dazu bei maximal 18 Grad und auch Mittwoch und Donnerstag bleibt es bei einem entspannten Mix aus Sonne und Wolken.
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1: Hält's euch auf die Straßen, ihr steht immer noch eine Stunde auf der A14 vom Fendertunnel in Richtung Deutschland.

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1: Schönen Abend. Ich hoffe ja sehr, ihr habt schon durch das Verkehrschaos nach Hause auf die Couch geschafft. Und wenn nicht, gibt's hier jetzt Ablenkung in Form von Hits. David Guetta legt auf, J-Lo singt Save Me Tonight.

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3: In Feldkirch und in Hörbrand sind es 12 Grad und 11 hat es bei euch in Alberschwende an der Dorflinde. Der Himmel ist wolkenlos und auch nachts bleibt es trocken. Der 3-Tage-Trend, morgen gibt es dann wieder Sonnenbrillenwetter. Erst am Nachmittag stoßen Wolken dazu bei bis zu 18 Grad. Mittwoch geht es genauso weiter, da geht es rauf auf bis zu 20 Grad. Und auch der Donnerstag bleibt freundlich mit einem Mix aus Sonne und Wolken.
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3: Hält's euch ins Auto. Ihr steht aktuell 35 Minuten auf der A14 in Richtung Deutschland vom Pfändertunnel. Außerdem Stau auf der Dammstraße in Richtung Fußach. Hier sind 7 Minuten on top. Und in Bregenz auf der Seestraße Richtung Lochau geht's 8 Minuten länger. Kommt gut und vor allem sicher ans Ziel.
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25: Es ist 5 vor 8.
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28: Im Studio Conny Diebald. Die Wehrpflichtreform sorgt für schlechte Stimmung in der Regierung, denn die ÖVP hat heute erstmals offen den Koalitionspartner NEOS kritisiert wegen der Übergangsregelung beim Zivildienst. Die NEOS wollten diese Regelung, wonach der Zivildienst erst verlängert wird, wenn es zu wenig Grundwehrdiener gibt. Dadurch geht aber wertvolle Zeit verloren, kritisiert ÖVP-Generalsekretär Markus Gstöttner. Die ÖVP war mit diesem Kompromiss von Anfang an nicht besonders glücklich. Sie hat sich aber darauf eingelassen, damit die Wehrdienstreform nicht scheitert. Hat. Die Universitäten rufen morgen wieder zu Protesten in Wien auf. Von 15 bis 18 Uhr wird deswegen der Ring für Aktionen gesperrt. Grund ist der Sparkurs, den die Regierung angekündigt hat. Die Unis warnen vor einem massiven Stellenabbau. Bis zu 9000 Stellen in Verwaltung und Lehre sind demnach in Gefahr. Bis Ende Oktober muss die Regierung fixieren, wie viel Geld die Unis bekommen. Nach rund 27 Stunden ist ein eingeschlossener Höhlenforscher auf Sardinien gerettet worden. Der verletzte Italiener wurde ins Krankenhaus geflogen. Seit gestern Nachmittag ist der 31-Jährige in 10 Metern Tiefe festgesessen, nachdem ein Erdrutsch den Höhleneingang verlegt hatte. Seitdem haben die Einsatzkräfte die Geröllmassen teilweise mit bloßen Händen weggeräumt.
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25: Knapp 12 Grad sind es in Bregenz am Stammbad und 11 hat es in Lustenau und auch in Rankweil. Am Tagesende ist weiterhin keine Wolke in Sicht. Und das ist der 3-Tage-Trend. Für morgen steht Sonne auf dem Plan. Erst in der zweiten Tageshälfte wird es hier und da bewölkt. Und auch Mittwoch und Donnerstag gibt es einen freundlichen Mix aus Sonnenschein und Wolken.
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25: Das Verkehrssorgenkind des Tages sorgt immer noch für Wartezeit. A14 Richtung Deutschland vom Fendertunnel sind es aktuell noch 20 Minuten

0: Stau. Ich wünsche euch eine gute und sichere Weiterfahrt.
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